Ach, ist das sommerlich, oder? Da möchte man doch gerne in einen Pool springen. Und keine Angst, wir haben die 70er nicht übersprungen. Die kommen noch in dieser Stunde. In jeder Stunde ja auch zwei aus den 70ern, zwei aus den 80ern, zwei aus den 90ern, zwei Zeros und auch zwei aktuelle und auch zwei saarländische Werke. Auch das kommt noch. Bei den 90ern geht es jetzt etwas härter zu. Es gibt die Spin Doctors mit dem Titel Two Princes und anschließend gibt es eine interessante Coverversion von Ace of Base. Wir hören nämlich ihre ziemlich tanzmäßige Version von Cruel Summer.

Na, seid ihr ganz schön am Tanzen oder am Grooven? Das war ein Ace of Base mit einem Stück aus den 90ern und ich lasse euch jetzt gerade weiter tanzen. Also nicht runtergehen, bleibt alle drauf, denn wer hat das Original gemacht dieses Titels? Das war natürlich die Band Bananarama und die gibt es jetzt bei den Nullern. 2004, da hatten sie ein wirklich beachtenswertes Comeback und sie nahmen sich einen Titel aus den 80ern vor von My Mine, Hypnotic Tango im Original. Und sie machten daraus die wirklich dance-mäßige Nummer Look on the Floor. Gibt's jetzt als erstes und anschließend gibt es die Black Eyed Peas mit I Got a Feeling. Hier ist die Sommer-Pop-Party noch bis 2 Uhr im OKSA.

Die Black Eyed Peas hier in der Sommer-Pop-Party. An alle Nachteulen, das ist doch wirklich super, dass ihr noch hier dabei seid. Radio Laut, es gibt noch ein paar coole Nummern. Und vielleicht gönnt ihr euch noch ein leckeres Getränk. Vielleicht auch ein saarländisches Getränk. Ich möchte jetzt hier keine Schleichwerbung machen, aber da gibt es ja einige Sachen, die man da trinken kann aus dem Saarland. Denn das passt zur nächsten Runde. Vor einer Woche war ja das Altstadtfest in Saarbrücken und die nächsten beiden Acts sind übrigens super aktuell und die standen auf der Bühne am Samstagabend, nämlich auf dem St. Johannamarkt auf der Festbühne. Lumbematz, die hören wir jetzt mit dem Titel Weil es schon immer so war. Und am Sonntagabend, da war die Band Blomqvist auf der Bühne, ebenfalls am St. Johannamarkt. Und wir hören den Titel Spreewald. Zweimal Musik aus dem Saarland, hier in der Sommer-Pop-Party im OK Saar.

Ach, was macht das Spaß heute Abend oder heute Nacht, muss man ja schon sagen, die Sommer-Pop-Party. Und das war so eine kleine Saarland-Ecke mit den Bands Lumbe Mats und auch noch Blomqvist. Natürlich inspiriert auch von der Saarland-Ecke, die gibt es ja jeden Freitag bei Okasa aktuell ab 18 Uhr und vor allem in der Stunde ab 19 Uhr, da gibt es immer neue Musik aus dem Saarland. So, wir haben uns ja hier abgesprochen unter den Moderatoren, damit hier kein Titel doppelt läuft. Ich hoffe, das ist jetzt auch klar gewesen und hat auch gut geklappt. Es gibt nämlich jetzt zwei 70er-Titel, die sind weder bei Olli noch bei Wolle und Janis gelaufen. Nämlich zum einen das hier, das sind Blondie mit dem Titel Heart of Glass. Und spürt ihr schon das Night Fever? Nein, dann kommen gleich die Bee Gees und die bringen das Night Fever euch etwas näher. Hier ist Okasa, der SPP-Abend.

So, Moment, ich muss mal wieder von der Tanzfläche runter. Ja, Saturday Night Fever und so weiter. Das waren die Bee Gees. Und jetzt trete ich den Beweis an. Gab es einen Sommertitel von Duran Duran? Na, aber natürlich, das hört ihr nämlich in 3 Minuten. Da gibt es nämlich Taste the Summer von Duran Duran aus dem 2004er Album Astronaut. Aber zuvor einen riesen Sommerhit von vor ein paar Jahren, noch ziemlich aktuell. Er ist zwar vorhin gelaufen, The Weeknd, aber mit einer anderen Nummer, nämlich mit Save Your Tears. Und hier ist er mal wieder mit Blinding Lights.

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3: Yeah, genau so ist es und 6 Stunden Sommer-Pop-Party neigen sich jetzt so langsam dem Ende. Haben wir das geschafft? Das ist ja Wahnsinn, oder? Die erste Sommer-Pop-Party, hat das Spaß gemacht? Aber ja doch, das schreit doch nach einer Wiederholung. Übrigens, diese Sendung, die wird mit Sicherheit in den nächsten Tagen oder Wochen wiederholt. Die Sommerferien haben ja gerade erst angefangen, also da ist natürlich noch Gelegenheit genug. An dieser Stelle ein herzliches Dankeschön fürs Einschalten, fürs Mittanzen vor dem Radio, das habe ich genau gesehen. Ja, du da im Radio, das war ganz genau das Richtige, was ihr da gemacht habt. Und ein Dankeschön an alle, die hier mitgemacht haben im Moderatorenteam. Das bedeutet ein Dankeschön an Oliver Köhler-Wolf, an Janis Mischke und an Wolfgang Kranz. Und ich verabschiede mich. Komm, hau die Nummer schon mal raus. Die hat ein schönes, langes Intro. Ich verabschiede mich mit 2 längeren Werken. Einmal kommen noch die Eagles mit ein bisschen West Coast Musik. Passt natürlich auch super in den Sommer. Der Titel Hotel California. Und anschließend gibt es auch noch Another Love von Tom Odell. Am Mikro war der Marc. Wir lassen das Ganze jetzt schön ausklingen und dann sage ich gute Nacht und bis zum nächsten Mal. Ciao!

0: Hallo, mein Name ist Manfred Sechsauer. Ich möchte gerne mit Ihnen einen Streifzug durch die faszinierende Welt der Rock- und Popmusik der 60er Jahre unternehmen.
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0: Manfred Mann, der in Südafrika geborene Keyboarder und Komponist, spielte in diversen englischen Jazz- und Bluesgruppen. Zur Mitte der 60er Jahre war er mit vielen seiner Titel wie zum Beispiel Pretty Flamingo oder Ha Ha Said the Clown in den internationalen Charts vertreten.

Spencer Davis Group wurde 1963 vom Gitarristen und, das auch erwähnenswert, Sprachgenie Spencer Davis in Birmingham gegründet. Spencer beherrschte nämlich 5 Fremdsprachen, unterrichtete auch darin. Keep on Running, um das Thema nicht zu vergessen, wurde der erste große Hit dieser Gruppe. Und der wichtigste Musiker war der Frontman Steve Winwood, der ja, das wissen Sie sicherlich auch noch, viele, viele Hits für die Spencer Davis Gruppe schrieb. 1967 verließ, leider muss man sagen, Steve die Spencer Davis Gruppe und gründete seine eigene Formation, nämlich die Gruppe Traffic.

The Shadows schafften es als britische Instrumentalband mehr als 50 Jahre im Geschäft zu bleiben. Die Gruppe wurde bereits 1958 unter dem Namen The Drifters als Begleitband von Cliff Richard gegründet. Da aber bereits eine amerikanische Band mit dem Namen The Drifters existierte, nannten sie sich nun The Shadows und brachten zwei Erfolgsalben heraus. 1962 Out of the Shadow und 63 Greatest Hits. Cliff Richard, in Indien als Harry Roger Webb geboren, ist zweifellos neben Elton John einer der größten britischen Popstars. Bereits in den 50er Jahren wurde er von der Gruppe The Shadows begleitet. Er war auch der erste Popstar, der von Königin Elisabeth II. Geadelt wurde. Jetzt hieß er Sir Cliff Richard. In Deutschland hatte er 1963 Hits in den Charts mit »Rote Lippen soll man küssen« und »Das ist die Frage aller Fragen«, die deutsche Version von »Spanish Harlem«.

Ike und Tina Turner, das ist in der Rockgeschichte eine richtig bewegende Story. Denn weder die Zeit nach ihrer Hochzeit 1962 noch die Trennung des Paares 1976 lief glatt über die Bühne. Nein, das war eine äußerst harte Sache. Besonders für Tina, denn nach einer schweren Jugend hätte eigentlich alles besser werden sollen, damals, als sie Ike kennenlernte. Die Liebe endete jedoch bald als Drama. Die Eltern des kleinen Mädchens Anna Mae Bullock, wie Tina Turner eigentlich richtig heißt, haben sich getrennt. Anna wohnt jetzt bei ihrer Oma Roxanne und Freude hat sie nur an der Musik. Sie ist Sängerin im Kirchenchor der Gemeinde. 1955 zieht sie dann zu ihrer Mutter Selma Bullock und ihrer Schwester Aline nach St. Louis. 3 Jahre später lernt sie Ike Turner, den erfolgreichen Musiker und Produzenten, kennen. Ike bittet sie, bei seiner Band Kings of Rhythm als Background-Sängerin mitzumachen und nennt sie Tina. Denn das klingt seiner Meinung nach besser als Anna May. Aus dem Country-Girl wird eine Rock-Lady und sie kommen sich näher. Sehr nah. A Fool in the Love heißt ein Titel, den Ike mit Tina 1960 aufnimmt und der es im August auf Platz 27 in den US-Charts schafft.

Ike und Tina Turner, das ist nun ein Begriff in der Rockmusikszene. Sie gehen mit den Rolling Stones auf Tournee und sind nun Stars. Mit ihrer eigenen Ike und Tina Turner Revue treten sie in Europa und Australien auf. Ein großer Erfolg, auch finanziell. Das Glück scheint vollendet. In Tijuana, Mexiko, heiraten sie 1962. Doch dann beginnt für Tina eine Zeit des Martyriums. Der britische Popsänger Simon Le Bon hat das Verhältnis der beiden zueinander später einmal treffend beschrieben. Es muss ein unbeschreibliches Elend gewesen sein, meinte er. Abends musste Tina auf die Bühne gehen und mit den Chormädchen singen, mit denen Ike nachmittags im Bett lag. Naja, und wenn Tina einen anderen Mann nur einmal anlächelte, dann wurde sie von Ike gleich krankenhausreif geprügelt. Tina Turner veröffentlicht mit dem Produzenten Phil Spector 1966 eine Single River Deep Mountain High, die besonders in England erfolgreich ist. Auch als Schauspielerin ist Tina Turner gefragt. Sie spielt mit in der Rockoper Tommy von The Who. Ike, der ständig auf Drogen ist, ist höllisch eifersüchtig und schlägt zu. Im wahrsten Sinne des Wortes. Immer wieder. Das geht so bis 1978, bis sich Tina scheiden lässt. Sie verzichtet auf Unterhalt und alle Rechte an der gemeinsamen Musik. Nur ihren Künstlernamen behält sie. Tina Turner.

Ray Charles gilt als Wegbereiter der Soul-Musik. Seine Musik zeigt Einflüsse der Gospelmusik und des Jazz. Schon in den 50er Jahren hat er Erfolge, zum Beispiel 1958 mit What I Say, eine Eigenkomposition, die enormen Einfluss auf die Entwicklung der modernen Popmusik hatte. 1962 brachte er ein Album mit Country-Western-Musik heraus und irritierte damit einige seiner Fans. Aber danach wurde er weltberühmt als Soul-Sänger. Seine Version von Georgia on My Mind, eigentlich für ein Mädchen namens Georgia komponiertes Liebeslied, wurde in den 60er Jahren ein Welthit und ist seit 1979 Hymne des US-Staates Georgia.

Ja, aber kommen wir noch einmal zurück nach Deutschland, denn auch hier waren ja große Stars zu Gast. 1962-63 war in der Bundesrepublik der Star-Club auf der Großen Freiheit in Hamburg. Wir sprachen ja bereits davon, zentraler Ort der Rock- und Popmusikwelt. Bill Haley rockte vom 24. September bis zum 7. Oktober bei 2 Mark Eintritt. Für Ray Charles musste man, wegen seiner Gagenforderungen, ein bisschen mehr ausgeben. Johnny and the Hurricanes gastierten zwischen 62 und 64 und Brenda Lee trat hier ebenfalls auf. Und ein gewisser Richard Wayne Pennyman aus Georgia, USA. Wissen Sie? Nee? Der sich in den 50er Jahren auch Little Richard nannte. Ein Sänger mit schrillem Outfit, Komponist, studierter Theologe und ein brillanter Pianist. Er hatte schon 1955 große Rock'n'Roll-Erfolge mit Titeln wie Tutti Frutti, Lucille und 1963 war er in England mit den Beatles auf Tournee.

Fats Domino, Pianist und Sänger aus New Orleans, der ebenfalls in den 50ern mit den Titeln Blueberry Hill und I'm Walking große Erfolge hatte, versetzte die Fans im Starclub regelrecht in Ekstase. Fast alle Rock- und Popstars der Rocking 50s und der Roaring 60s waren hier, aber auch bislang noch unbekannte Bands. Und das bereits zu der Zeit, als Rockmusik noch Underground und Subkultur war. Hier war man sich musikalisch und menschlich nah. Hier sahen die Newcomer große Chancen, weiterzukommen und bekannter zu werden. Die Besucher des Starclubs drängten sich in Massen vor der Bühne und der markanten Manhattan-Skyline. Rockmusik begeisterte, Rocker, aber auch einfach neugierige Jugendliche, die gehört hatten, dass der Hamburger Starclub mittlerweile weltberühmt war und eine Marke, die im internationalen Musikgeschäft hoch im Kurs stand. Lee Curtis, der Mercy Elvis aus Liverpool, und seine All-Stars gehörten von 62 bis 67 im Starclub zu den Dauergästen. Auch The Searchers, Vertreter des Mercy Beat, hatten im Starclub ihr erstes Profi-Engagement. Apropos Mercy Beat, der Fluss, der durch Liverpool fließt, heißt Mercy. Und deshalb spielten alle Bands aus dieser Gegend Mercy Beat. Die Searchers wurden im August 1963 mit Sweets for My Sweet in England die Nummer 1.

0: Liverbirds, eine Mädchenband aus Liverpool, feiert auf der großen Freiheit Erfolge, ebenso Jerry Williams and the Violins aus Schweden. Elvin Lee, der spätere Boss von Ten Years After, gastierte 1963 mit den Jaybirds hier und King Size Tyler. Die Band Gary and the Pacemakers, und jetzt kommt wieder etwas Typisches zu Merseybeat, brachte nach ihren Auftritten im Starclub erste Hits in die Charts. Superhit, Sie erinnern sich vielleicht, Ferry Cross the Mersey, also Merseybeat. Cliff Bennett and the Rebel Rousers war Hausband im Club, ebenso die Checkmates und die Undertakes. Mit dabei auch The Swinging Blue Jeans, die sich 1959 als Blue Jeans in Liverpool gründeten, als Kiffelband begannen und dann zum Rock'n'Roll wechselten. 1963 erhielten sie bei EMI einen Plattenvertrag. Mit ihrem Song Hippie Hippie Shake konnten sie 63-64 enorm abräumen und haben sich dann 1968 leider aufgelöst.
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deutschen Beatles. Clubbesitzer Manfred Weißleder hat im Januar 1963 einen Bandwettbewerb für deutsche Gruppen veranstaltet. Da machten sie alle mit, klar. The Rivets aus Hamburg, The Lords aus Berlin, The Crowds, The Germans und wie sie alle hießen. Deutsche Musiker wie Klaus Doldinger alias Paul Nero war ebenfalls im Deutschrock unterwegs. Eine besondere Rolle aber spielte 62 bis 63 und in der Zeit danach ganz klar eine deutsche Rockgruppe, die von Achim Reichel gegründet wurde, die beim Wettbewerb auffiel und zu einer der Hausbands des Starclubs wurde. Weißleder hatte sie rechtzeitig unter seine Fittiche genommen. Er machte sie zu einer der führenden deutschen Rockgruppen. Das waren genau The Rattles.

Tja, das waren einige der wichtigsten Namen und Ereignisse der Rock-Pop-Geschichte der Jahre 1962-63. Und das alles passierte in einer prüden, etwas spießigen bundesrepublikanischen Ära. Die war auch in Hamburg zu spüren. Und nicht so knapp. Der Obrigkeit, der 1964 der Starclub in Hamburg ein Ärgernis war, sodass die Polizei den Club stürmte und für kurze Zeit dicht machte. Von der Zeit, als die Haare noch länger wurden und die Rock'n'Roll-Zeit zu Ende ging. Vom Auftritt der Rolling Stones im Starclub, ebenso von Eric Burdon, Bob Dylan, Donovan, von den New Animals, der Spencer Davis Group und Frankie Goes to Hollywood. Von Trini Lopez, Polenka, Wanda Jackson und. Wie es mit den Beatles und den Stones weiterging, aber auch vom Jahr 1965, als Radio Bremen den Beatclub startete. Bleiben Sie neugierig.

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5: Und ich sage Hallo und zunächst einmal ein herzliches Willkommen im Jahr 2023 und im Oldie Club natürlich. Hoffe, ihr habt alles gut überstanden, seid gesund und hattet eine gute Zeit. Apropos Zeit, wir schrauben heute die Zeit um 60 Jahre zurück und gehen musikalisch in das Jahr 1963. Um es genau zu sagen, schauen wir uns die Top 10 der US-Single-Charts in der Woche vom 5. bis zum 12. 1963. Aber nicht nur das, lasst euch einfach überraschen und habt viel Spaß mit der Sendung. Genug geredet, kommen wir jetzt auch zur entsprechenden Musik. Und das wären auf Platz 10 der Exciters. Aus dem Jahre 1962, das Produktionsjahr des Titels Tell Him, und der stieg dann ein am 5. Januar, beziehungsweise zwischen dem 5.

Dann hätten wir auch den Bob B. Socks und The Blue Jeans, die belegen Platz 9. Und zu denen ist eigentlich zu sagen, die Gruppe war eine von vielen, die der Produzent Phil Spector ins Leben rief. 1962 entdeckte er die Sängerin Darlene Love und Fenita James in Los Angeles, die zur Girl Group The Blossoms gehörten. Und zunächst ließ er Darlene Love die Leadstimme bei den Crystals Aufnahmen He's a Rebel singen. Und das war ein Lied, das geschrieben wurde von Gene Pitney. Und dann gründete er mit Bobby Sheen die Band Bobby Socks and the Blue Jeans. Und zu dem Namen ist zu sagen, er war ein Wortspiel, denn Bobby Socks hießen die Söckchen, die die amerikanischen Mädchen zu dieser Zeit trugen. Und als erstes nahm das Trio das Lied Zip A Di Du Da aus dem Walt Disney Film Song of the South aus dem Jahre 1947 auf, das zu der Gruppe und zu dem Lied. Und noch zu erwähnen wäre, dass in England am 2.2.1963 Platz 45 belegt wurde. Jetzt aber zu dem Lied Bobby Socks and the Blue Jeans und der Titel Z.

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1: Das war Lou Monte, der geboren war 1917 in New York, im Juni 1989 verstorben in Florida. Heißt eigentlich Louis Caglione und war US-amerikanischer Popsänger und Gitarrist italienischer Abstammung. Und das war sein Lied auf Platz 7, Peppino the Italian Moss. Brooke Benton hätten wir dann noch im Angebot mit Hotel Happiness auf der 6.

Ja, und die Herrschaften dürften ja so, ja, fast jedem bekannt sein, die sich mit Oldies beschäftigen. Und zwar Big Girls Don't Cry, The Four Seasons auf Blatt.

Marcy Blaine mit Bobby's Girl, ein Titel, der ja sehr oft nochmals gecovert wurde. Und sie belegte Platz 4 damals im Jahr 1963 in den Singlecharts der USA. Es wäre vielleicht noch zu erwähnen, diese Singlecharts haben nichts zu tun mit den Billboard-Charts. Das ist wiederum was anderes. Nur halt eben, dass man es auch mal weiß, habe ich das jetzt erwähnt.

So, jetzt haben wir einen Titel, der wurde ganz genau 2018 nochmal remastered. Und zwar Steve Lawrence, stammt aber aus dem Jahr 1963. Go Away, Little Girl.

Und das war Platz 2. Und man höre und staune, Platz 1 belegte ein Instrumentaltitel, das ja auch nicht sehr oft vorkommt. Und das waren damals die Tornados und ihr Hit Telstar.

Das waren die Top 10 der US-Chart-Singles und die waren aus dem Jahr 1963, aus der Woche vom 5. bis zum 12. Januar, also passt ja zu der Jahreszeit und klar, wir machen weiter mit der nächsten Musik und diese Musik, das sind zwei Wünsche. Und die hat sich der Armin aus Saarlouis-Roden gewünscht. Und das wäre zum einen der Titel von den Gentrys. Und das wäre Keep on Dancing. Und anschließend hören wir dann einen deutschen Titel. Und da hätten wir die Sif Malmquist. Und sie bedankt sich für die Blumen.

1956, wir schrauben noch 4 Jahre zurück und kommen da zu Fats Domino und sein Titel Blueberry Hill.

Dieser Titel stammte aus dem Jahr 1967. Fausto Leali hat ihn gesungen, mitunter auch zwischendurch viele andere. Aber ihm sein Titel, das war der Erfolg 1967 und das war, wie gesagt, der Schmusesong als solches. Das Gründungsjahr der nächsten Boygroup war 1946, da war es noch ein Knabenchor. 1970 bekamen sie den Namen Les Poupées und ihr Titel Non Non.

1965 ging es um den Diamantenring und das waren Gary Lewis und seine Playboys mit This

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Das waren die Marbles mit ihrem Titel Only One Woman. Und dieser Titel kam 1968 auf den Markt. Und auf der B-Seite, das sollte man also noch erwähnen, war der Titel By the Light of the Burning Candle. Und die Autoren dieses Titels waren die Gibb-Brüder. Und als nächstes hören wir Rocky Sharp and the Replays. Und auch dieser Titel wurde also mehrfach gecovert. Und wer gerne Rock'n'Roll tanzt, der sollte jetzt im Wohnzimmer etwas Platz schaffen. Und hier sind sie mit Ramalama Ding Dong. 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

Die nächste Formation hatte eigentlich ein kleines Problem. Und zwar, sie nannten sich 1964 The Shadows. Und als sie vom Bestehen der gleichnamigen britischen Gruppe erfuhren, änderten sie ihren Namen in Shadows of the Night. Ihr Titel ist Gloria und dieser Titel war eine Nummer 10 und das 12 Wochen lang in den US-Charts. Das war 1966 und hier sind sie mit ihrem Titel. 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

Just a Little, The Bo Brummels. Und zu dem Bo Brummels ist zu sagen, auch ihre Gründung war 1964. Dann wurde sie aufgelöst 1968, dann 1974 gründeten sie sich neu und 1975 kam dann doch nochmals die Auflösung. Und es war eine US-amerikanische Rockband, die 1964 von San Francisco gegründet wurde. Ihre Musik umspannte Stile wie Folk, Pop, Country, Beat und Psychedelic Rock und der Bandname bezieht sich auf den englischen Dandy Bo Brummel. Auch was Deutsches wollen wir mal nochmal spielen und wenn ihr diesen Titel hört, wisst ihr ganz genau, der ist von den Beatles und diese Formation heißt ganz einfach The Beatles. Ihr Titel, sie kommt nicht mehr. Und wenn man genau hinhört, hört man Ticket to the Ride raus.

Es gibt noch einen Leckerbissen. Zum einen mit den Hollies, zum anderen mit den Birds. Und sie singen einen Titel von Manfred Mann. Und das ist Mighty Quinn.

Die Bee Gees hatten wir ja vorher schon mal erwähnt. Und hier sind sie mit einem Titel, das war auch eine der ersten Schallplatten, die ich mir gekauft hatte. Und zwar der Titel Massachusetts. Hier sind die Bee Gees.

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1: Bogenhauben wurde im Frühjahr 1967 vor allem mit einem Lied bekannt, A Water Shade of Pale, das wir alles gleich hören werden, und wurde kurz nach seiner Veröffentlichung 2,5 Millionen Mal und seitdem weltweit mindestens 6 Millionen Mal verkauft. Und dieser Erfolg traf die Autoren Brooker und Reid unvorbereitet, und einen wesentlichen Anteil am Erfolg dieses Songs hatte das an Johann Sebastian Bach orientierte Hammond-Orgelspiel von Matthew Fischer. Und hier sind sie mit ihrem Titel A Water Shade of Pale.

Chris Montes, eigentlich Ezequiel Christopher Montanes, geboren 17. Januar 1943 in Los Angeles, und er war Popsänger mexikanischer Abstammung, und sein Titel kam 1962 auf den Markt. Das haben wir jetzt gerade gehört, den Titel, und zwar Let's Dance. Und als nächsten haben wir aufliegen Bobby V mit Take Good Care of My Baby, stammt aus dem Jahr 1961.

Ebenfalls 1943 geboren war Keith West, und zwar am 6. Dezember, heißt eigentlich Keith Allen Hopkins. Er war Mitbegründer der Psychedelic-Rockband Tomorrow, und bekannt wurde er aber hauptsächlich durch seine Teilnahme an dem Projekt AG Teenage Opera von Mark Wirtz. Als er den Song Excerpt from a Teenage Opera sang und damit einen Millionenseller und Evergreen schuf. Und genau diesen Titel werden wir jetzt hören. Auf Platz 2 in Deutschland und in England ebenfalls auf Platz 2 1967 in den Singlechart.

Eigentlich ist dieser Titel von Dave Davies, aber die Kings waren auch mit dran beteiligt. Er war ja einer der Brüder. Es geht um den Tod eines Clowns. Death of a Clown. Hier sind Dave Davies and the Kings.

Bevor wir zu den Träumen los mit My Little Lady kommen, haben wir noch einen deutschen Titel, und zwar ist das Candy Grants Team mit Sweet Mary, stammt aus dem Jahr 1970. Bye.

Und die Beatles haben nicht nur Englisch gesungen. Hin und wieder ließen sie sich breitschlagen und sangen einen deutschen Titel oder einen Titel von ihnen selbst in Deutsch. Und hier sind sie, The Beatles, She's Love Me oder beziehungsweise Sie liebt dich.

Kommen wir zu Chris Howland, der Mr. Pumpernickel, wie er genannt wurde. Und auch er hat nicht nur moderiert, sondern auch gesungen. Hier ein Titel von Frankie Avalon und dieser Titel hieß Venus. Hier ist die Interpretation in Deutsch mit Chris Howland.

1971 belegte er in Deutschland Platz 14 mit seinem Titel Be My Baby. Hier ist Andy Kim und anschließend geht's dann weiter mit Free Me von Uriah Heep. Das war das Original, wurde aber von Bernd Klüver ins Deutsche übersetzt und da hieß es Frieden.

doch ein Rebell. Jig Wyatt, ein Name, den man eigentlich kennt, und er hat also für viele geschrieben, hat aber hin und wieder auch mal was Eigenes gesungen mit all deiner Liebe, und hier ist Jig Wyatt.

schreiben das Jahr 1968. Wir haben die Formation Gloomies und zu dem Zeitpunkt sangen sie diesen Titel Wind of Change.

Den letzten Titel für heute Abend haben wir aufliegen und das ist Graham Bonney. Er lebt ja mittlerweile hier in Deutschland, stammt aus England. Thank You Baby kam 1967 raus und auch ich danke, dass ihr mit dabei wart heute Abend. Hoffe, es hat gefallen und tschüss, bye bye, sagt der Bernd.

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Hallo an alle. Es ist wieder Donnerstag. Es ist heute ohne Plan. Das heißt, ich werde spielen Lieder, die mir aufgefallen sind, die ich richtig super schön fand. Und wir fangen an mit Shakespeare Sisters Stay und UB40. Und dann gucken wir weiter.

0: Jetzt muss ich euch noch kurz was erklären. Also, wenn ich nach Deutschland gekommen bin in 2002, ich konnte kein einziges Wort auf Deutsch. Meine Zeit, wenn ich noch jung war, jung und dynamisch, es ist jetzt nur rund geblieben, ja. Naja, man wird älter. Aber zu dieser Zeit, wenn ich jung war, war ich oft auf Disco und es ist gelaufen, Lied von Modo, 1-2 Polizei. Ich sag ihr euch ganz ehrlich, ich habe das mitgesungen, also versucht mitzusingen. Wie gesagt, null Deutsch zu der Zeit. Ich hatte ja auch keine Ahnung, was ich singe, wie ich singe. Hauptsache, ich habe mitgemacht. Aber weil ich jetzt hier wohne, lebe in Deutschland, denke ich mir manchmal, es ist zwar nicht verkehrt, wenn ich ab und an polnische Lied laufen lasse. Und nach dem Motto möchte ich auch von Just Five, also die nennen sich auf Englisch halt, aber der Titel ist Kolorowe Sny, und eine Gruppe, die auch auf Polnisch singt, und der Titel, also von Piersi, und dieser Titel Całuj Mnie. Sehr schöne Lieder, sehr dynamisch, kann man auch hören, auch wenn man nicht verstehen tut. Die sind einfach nur was schön und bitte macht mit.
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Ich hoffe, ihr seid ganz schön entspannt jetzt. Weiter geht's mit New Kids on the Block. Hab ich auch geliebt, wenn ich noch jung und knackig war. Und dann kommt Vanilla Ice, Backstreet Boys, noch eine Gruppe, die saugut gesungen hat, damals, meine Zeit, muss ich ganz ehrlich sagen, gefällt mir bis jetzt. Und Dr. Alban.

An alle, die mich jetzt hören und auch Spaß haben, ich verrate nicht mehr, was noch kommt. Es kommt noch einziges von mir. Es wird ja auch ein polnischer Titel dabei. Auf jeden Fall von meiner Seite, ich wünsche euch alles Gute und bis nächstes Mal.

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7: Mit und ohne Band. Na, ist denn das die Möglichkeit? Die kleine, aber feine Musikshow mit und ohne Band geht mal wieder weiter und heute mit der 8. Ausgabe. Hallo und herzlich willkommen, am Mikro ist der Marc bei dieser 2-stündigen Show. Wie es der Name bereits sagt, ich spiele immer 2 Songs im Doppelpack und zwar geht es um einen Titel, wo die Band zusammen war und anschließend gibt es noch einen Solo-Titel eines Künstlers. Ja, also da gibt es jetzt eigentlich nicht viel zu erklären. Einige Sachen waren auch schon in den ersten 7 Sachen bzw. ersten 7 Ausgaben dabei, aber das waren jetzt Ideen von Hörern und das habe ich natürlich aufgegriffen. Ja, ich weiß jetzt gar nicht mehr, welche Instrumentals ich hier benutzt habe bei den ersten Sendungen. Das ist schon so lange her. Ja, aber es ist egal. Deshalb habe ich jetzt in unser Instrumentalarchiv gegriffen. So, dann starten wir mal mit der ersten Runde und das ist direkt bereits eine Idee gewesen eines Hörers. Es geht nämlich jetzt um Genesis und um Peter Gabriel. Natürlich ein schönes Beispiel für die Sendung mit und ohne Band. 1974, da war wirklich ein tolles Werk auf einem Konzeptalbum drauf. Das Konzeptalbum hieß damals The Lamp Lies Down on Broadway und da war Carpet Crawlers mit dabei, mit Genesis. 1999, anlässlich des 25-jährigen Jubiläums des Titels, gab es dann eine Reunion von Genesis. Da waren alle Urmitglieder mit dabei, auch Peter Gabriel. Und diese Fassung aus 99, die hören wir jetzt mal wieder. Genesis mit Carpet Crawlers. Und anschließend, da gibt es Peter Gabriel Solo mit dem Titel Big Time. Das ist die erste Runde hier bei Mit und ohne Band.

Eine coole Single-Auskopplung aus dem sehr erfolgreichen Album So von Peter Gabriel aus dem Jahre 86. Da war übrigens auch Sledgehammer drauf und das Duett mit Kate Bush, Don't Give Up. Big Time, eben in der ersten Runde gehört. Bei mit und ohne Band zuvor natürlich die komplette Band Genesis. So, es geht mal nach Holland und wir erleben jetzt ein Beispiel, wo eine Sängerin auch vor einer Band bereits sehr große Erfolge gefeiert hatte. Es geht nämlich jetzt zum Beispiel um Ilse de Lange. Ilse de Lange. Ja, das E darf man ja nicht vergessen bei dieser Solosängerin, die wirklich schon einen großen Erfolg hatte in den Niederlanden. Unter anderem hat sie 500.000 Mal ihr Debütalbum World of Hurt verkauft. Also seit Ende der 90er Jahre war sie sehr, sehr populär und erfolgreich in den Niederlanden und bis heute hat sie mehr als 1,8 Millionen Tonträger verkauft. Sie ließ es sich aber nicht nehmen, dann auch noch 2014 bei einem Projekt mitzumachen, das schließlich die Niederlande beim ESC vertrat, nämlich die Common Linnets. Common Linnet ist übrigens der Name einer Vogelart, nämlich Bluthänfling. Das nur nochmal als Ergänzung. Dann hören wir doch mal genau diese beiden Sachen. Ich würde sagen, wir hören trotzdem zunächst die Band Common Linnets mit ihrem großen Erfolg vom ESC Calm After the Storm. Und dann gibt es eine Single von Ilse de Lange aus dem Jahre 2020. Und zwar hören wir den Titel Changes, der es bis auf Platz 16 in Holland schaffte und insgesamt 12 Wochen dabei war. Also mit Band The Common Linnets und ohne Band Ilse de Lange.

changes. Das ist unsere kleine Musikshow und das Motto und das Thema in diesen zwei Stunden. Ein Titel mit Band und ein Titel anschließend ohne Band. In diesem Falle die Common Linnets mit dem Titel Karma After the Storm und Ilse DeLange war auch noch mit dabei mit dem Titel Changes. Jetzt geht es um eine Formation, die gibt es eigentlich schon etwas länger und zwar seit ungefähr 2013. Es geht nämlich um Rudy Mantle. Die hatten damals auch schon gute Erfolge, aber dann gesellte sich 2018 eine besondere Künstlerin dazu und gab der Band ihre Vocals. Es geht nämlich um Olivia Dean und genau aus dieser Phase hören wir einen gemeinsamen Erfolg, also mit Band. Rudy Mantle featuring Olivia Dean könnte man sagen. Der Song heißt Adrenaline und dann gibt es Olivia Dean solo mit einer ganz aktuellen Nummer. Die ist gerade auch noch in der Top 100 gut vertreten. Also hoffentlich, ja. Nicht, dass sie gerade jetzt in dieser Woche rausgefallen ist. Über 2 Millionen Mal hat sich der Titel bereits verkauft. Ein Riesenerfolg auch in den USA und Großbritannien. Der Titel So Easy to Fall in Love. Also mit Band Rudy Mantle und anschließend Olivia Dean solo.

Eine wirklich wunderbare und einprägsame Stimme hat sie, die gute Olivia Dean, gerade gehört als Solokünstlerin und zuvor mit der Band Rudimental. Jetzt geht es um einen Künstler, der war in der letzten Ausgabe von Mit und Ohne Band auch schon mit dabei, aber der hat bei 3 verschiedenen Bands mitgemacht. Und da kann man sich natürlich toll bedienen. Ich habe jetzt mal die erste Band ausgesucht, wo er mitgemacht hat, nachdem er dann 1967 auch noch bei der Band Traffic war und anschließend auch noch bei Blind Faith. Jetzt werden viele schon wissen, um wen es geht. Und wenn ich jetzt sage, er war bei der Spencer Davis Group dabei, dann klingelt es doch bei vielen. Es geht nämlich um Steve Winwood. Also diese Kombination gibt's jetzt. Die Spencer Davis Group aus Mitte der 60er Jahre, der Titel Keep On Running und dann einer der Solo-Hits von Steve Winwood, nämlich Valerie.

Die Musikfachzeitschrift Rolling Stone listete Steve Winwood übrigens im Jahre 2008 auf Platz 33 der 100 größten Sänger aller Zeiten. Ich finde auch zu Recht, er hat schon viel miterlebt. Wie gesagt, in 3 Bands war er mit dabei, unter anderem auch bei der Spencer Davis Group. Die hörten wir gerade mit Keep On Running und gerade Steve Winwood solo mit dem Titel Valerie. So, manchmal da helfen einem auch andere Sendungen, um auf Inspirationen für diese Sendung zu kommen. Unter anderem auch die Super Maxi-Sendung. Da hatte ich nämlich in einer der letzten Ausgaben einen Song von Jody Watley, nämlich den Titel Looking for a New Love. Und es ist natürlich klar, wo Jody Watley früher war, denn sie war bei dem Disco- und Funk-Projekt Shalamar. Diese amerikanische Band, die gab es 10 Jahre lang und sie hatten wirklich viele Erfolge zwischen 77 und 86. Und aus dieser Ära hören wir mal wieder einen Song von Shalamar, der Titel The Second Time Around. Und dann die eben erwähnte Solonummer von Jody Watley, einer ihrer größten Erfolge, Looking for a New Love.

Auch wieder so ein Schluss, wo man besonders aufpassen muss, ja, weil der so abrupt endet. Die Nummer von Jody Watley und zuvor mit der Band Shalamar. So, 1981, da wurde der Grundstein gelegt für eine deutsche Hardrock-Band, nämlich Warlock. Und das war wirklich ein, man kann sagen, ein Novum damals, denn eine Frau stand an der Front der Band und war für die Lead-Vocals verantwortlich. Und genau um diese Frau geht es jetzt. Und ich würde sagen, wir starten mal mit der Frau, denn die hatte kommerziell gesehen wohl einen größeren Erfolg und der ist bis heute noch gut im Ohr. Es geht um Doro Pesch und die Nummer Für immer, die hören wir jetzt mal wieder. Und anschließend aus der aktiven Zeit von Warlock, die waren ja bis 1988 aktiv, da hören wir mal einen Song, ein Stück aus einem Album, das sich 1986 ebenfalls sehr gut verkaufte. Das Album hieß True as Steel, war insgesamt 9 Wochen in der Top 100 oder damals Top 75, erreichte Platz 18 als höchste Platzierung und die Single daraus, das war Fight for Rock, den gibt es dann gleich. Also mit Band Warlock, aber gleich erst und zuvor Doro Pesch Solo.

Fight for Rock. Ja, das haben sie wirklich gemacht, die Band Warlock, zwischen 82 und 88, sehr erfolgreich im Heavy-Metal-Bereich, aber auch darüber hinaus. Und natürlich auch Doro Pesch mit ihren Solonummern. So, jetzt gibt es eine Sache, da war ein Interpret erstmal bei der Neuen Deutschen Welle erfolgreich und als das dann abebbte, da hat er sich einer Band angeschlossen und ein Duo gegründet. Es geht nämlich um den Musiker Markus. Ja, ich will Spaß und so weiter, ab und los und viele andere Sachen mehr. Das waren seine Erfolge in der Neuen Deutschen Welle. Er sang auch in dem Spielfilm Gib Gas, ich will Spaß, ein Duett mit Nena. Allerdings hat das Management von Nena dann interveniert und hat gesagt, nö, das wird aber nicht veröffentlicht, Nena ist viel erfolgreicher, das wäre ja noch Werbung für Markus, das geht so nicht. Und deshalb war bei der Single die Sängerin Andrea Maria Schneider mit dabei. Und diese Single hören wir uns jetzt mal an, es geht nämlich um den Song Kleine Taschenlampe brennen. Markus als Solokünstler. Und danach gibt es eine Band, die hat er gegründet, die war 85 und 86 relativ erfolgreich, unter anderem mit einer Nummer, Girls Got a Brand New Toy. Und die Band hieß TXT. Also zunächst jetzt Markus Solo und anschließend er in der Band TXT.

TXT, das war Markus und davor der Solo-Hit von ihm, der Titel Kleine Taschenlampe brennen. Schlag auf Schlag geht's weiter in der kleinen Musikshow hier, mit und ohne Band. Und jetzt muss ich nicht mehr viel sagen, hier kommen ABBA und anschließend Agnetha Fältskog.

Dance Your Pain Away aus dem sehr erfolgreichen Comeback-Album A von Agnetha Felskog aus dem Jahre 2013 und davor eine Nummer von der Gruppe ABBA, Knowing Me, Knowing You aus dem Jahre 1976. So, wir sind hier mittendrin in unserer kleinen Musikshow und jetzt gibt es eine Band, die war damals, ja, ich muss sagen, verhöhnt oder verpönt oder man hat sie geliebt. Es geht nämlich um die Kelly Family. Und die waren so musikalisch, diese Gruppe, da hat natürlich auch die Kinder haben dort eine große Rolle gespielt, unter anderem auch schon Michael Patrick Kelly. Der hat unter anderem im Alter von 15 Jahren bereits einige Hits geschrieben, Mitte der 90er Jahre für die Kelly Family und hat da auch schon sein musikalisches Talent unter Beweis gestellt. Und das ist nun die nächste Runde. Es gibt die Kelly Family mit einem Hit aus Mitte der 90er Jahre, I Can't Help Myself, und anschließend Michael Patrick Kelly auf seiner Solo-Karriere oder aus seiner Solo-Karriere den Titel The One.

Mit und ohne Bernd unsere kleine Musikshow und das war die Kelle Family und gerade damals noch der drittjüngste in der Kelle Family, nämlich Michael Patrick Kelly. Mittlerweile auch selbst ein großer mit Riesenerfolgen. Hit an Hit reiht er und wird vor allem im Radio sehr oft gespielt, ja, in den Airplay-Charts immer ganz weit vorne. So, wir gehen jetzt nach Deutschland und kommen zu einer der populärsten Punkbands aus den 80er Jahren, nämlich zu den Ärzten. Die haben aber dann 1988 eine 5-jährige Pause eingelegt und waren dann plötzlich 1993 mit einer sehr kontroversen Nummer wieder da. Aber da haben sie sich wirklich ganz klar positioniert und gesellschaftskritisch war das einer ihrer besten Songs. Damals auch sehr erfolgreich. Man hatte geglaubt, der Titel wird kaum im Radio gespielt aufgrund eines Ausdrucks, der da verwendet wurde. Aber er wurde oft gespielt und hat sich über 450.000 Mal innerhalb kürzester Zeit verkauft. Und das war ein Bombenerfolg für die Ärzte. Der Titel Schrei nach Liebe läuft jetzt noch einmal im Radio und danach eine Solonummer von Fahr in Urlaub. Ja, wir fahren auch in Urlaub mit ihm. Der Titel heißt 10 und stammt aus Mitte der 2000er bzw. exakt aus dem Jahre 2006. Also mit Bernd die Ärzte, ohne Bernd Fahr in Urlaub.

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Mal eine Kombination aus Deutschland, die Ärzte mit dem Titel Schrei nach Liebe und dann Farin-Urlaub mit einer Solonummer, das war der Titel 10. Ich habe übrigens mal geschaut, der war wirklich oft vertreten in der deutschen Verkaufshitparade, aber auch schon ab dem Jahr 2008 dann mit dem Farin-Urlaub Racing Team. Also dann hatte er auch seine Gruppe mit dabei oder sein Team mit dabei und das wäre dann auch eine Band gewesen. Aber ich habe nun einen Song rausgesucht aus der Phase davor und das lief dann alles unter Farin-Urlaub. So, wir kommen zu Schwergewichten aus Norwegen und wenn ich sage, dass eine Karriere einer Band mit einem Musikvideo so richtig losging, dann wissen viele wohl, um was es geht. Dann sage ich noch das Video, das war nämlich Take On Me. Jawohl, es geht natürlich um die Band A-ha und aus dem ganzen Reigen von vielen Hits habe ich jetzt aber mal nicht Take On Me oder The Sun Always Shines On TV rausgesucht, sondern mal die Single Cry Wolf. Das war auch ein guter Erfolg damals für A-ha und läuft jetzt mal wieder im Radio. Und danach gibt es den charismatischen Sänger von A-ha, nämlich Morten Harket mit einer Solonummer. Er war ganz genau zweimal vertreten in der deutschen Top 100 mit 2 Single-Hits und ich habe mich jetzt für einen entschieden, der da heißt Dark Space. Mittlerweile ja leider erkrankt an Parkinson. Wir drücken ihm die Daumen, dass da alles gut geht und dass er noch ein langes Leben hat. Jetzt läuft er aber mal wieder im Radio. Also zunächst A-ha und dann Morten Harket.

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2: Mit und ohne Band, unsere kleine Musikshow in eurem Lieblingsradio. Gerade mit der Band Aha und Morten Harkit mit einer Solonummer. So, bei der nächsten Runde, da wurde ich jetzt inspiriert von der Serie Knight Rider. Ja, die habe ich mir jetzt auch mal wieder zu Gemüte geführt. Und in Staffel 4, da kommt es bei Folge 79, die Bodenspekulanten, zu einem Auftritt einer ganz bekannten Teenie-Band damals. Und zwar New Edition, die machen da mit und haben, man kann sagen, ihren Song performt. Ja, Michael Knight sitzt da schön vor der Bühne und sie machen da ihre Show. Und deswegen habe ich gesagt, die Band kann man eigentlich mal wieder ins Programm bringen, ja, ins Radio bringen. Sie performten ihren Song Count Me Out und genau diesen Song hören wir jetzt mal wieder. New Edition, das waren übrigens damals Ralph Tresvant, Bobby Brown, Ronnie DeVoe, Ricky Bell und Michael Bevans. Beziehungsweise man muss sagen, Bobby Brown ist gerade als diese Single erschienen ist und sie das Video gedreht haben, ausgestiegen aus der Band, aber er gehörte natürlich dabei. Also Count Me Out läuft jetzt nochmal von New Edition und dann hören wir den eben erwähnten Bobby Brown Solo mit dem Titel Two Can Play That Game.

Auch mal wieder eine interessante Kombination, ja, New Edition, die laufen ja heute fast gar nicht mehr im Radio, und Bobby Brown, damals Mitglied, aber wie gesagt, zu dem Zeitpunkt von Count Me Out, da hat er gerade die Gruppe verlassen. Übrigens sind sie mittlerweile wieder aktiv. Seit 2002 gab es einige Auftritte, einige Konzerte, und sie sind wieder, haben sich zusammengerauft, ja. So, jetzt geht's aber um eine Band, die hat sich kaum zusammengerauft, und zwar Crosby, Stills, Nash and Young. Da gab es immer mal wieder Krach, es gab Trennungen, dann wieder Wiedervereinigungen. Dann hat der eine gesagt, er findet die Freundin von dem anderen doof. Also das war wirklich Kindergartenzeit damals. Aber natürlich hatten sie tolle Musik abgeliefert. Es gibt die vier jetzt in der Originalbesetzung, beziehungsweise Neil Young vor allem. Der war ja mal drin, dann mal wieder draußen. Aber wie gesagt, Crosby, Stills, Nash and Young mit einem Stück aus Mitte der 60er. Das heißt natürlich Woodstock. Das hören wir jetzt mal wieder mit der Band. Und anschließend Neil Young solo mit seinem größten Erfolg.

Crosby, Stills, Nash and Young. Zunächst mit dem Titel Woodstock. Der kommt natürlich nicht aus Mitte der 60er. Das hätte vielleicht zufällig gepasst, aber natürlich in Anlehnung an das bekannte Festival. Im August 1969 wurde es dann auf dem Album im März 1970 veröffentlicht. Déjà-vu hieß übrigens das Album. Und anschließend Neil Young mit der Solonummer Heart of Gold. So, die letzte Runde. Es geht um die Band The Audience. Die hatten mehrere Single-Erfolge in der UK-Hitparade, also in Großbritannien. Ich habe mich mal entschieden für den Titel A Pessimist is Never Disappointed.

aus 98 und wer war damals dabei? Natürlich auch als Leadsängerin, später mit einer tollen Solokarriere, Sophie Alice Baxter. Die hören wir danach mit Get Over You.

Mal nicht Murder on the Dance Floor von Sophie Alice Baxter, sondern die Nachfolgesingle, die jetzt im Programm war, Get Over You, und zuvor ihre Band, nämlich The Audience. Ja, so schnell kann es gehen. Man macht sich Gedanken, ja, stellt den Plan zusammen für die Sendung, berücksichtigt auch die Ideen der Hörer und dann auf einmal, zack, ist die Sendung schon wieder vorbei. Das ist nämlich jetzt der Fall. Und ich schaue nochmal, was war denn heute alles dabei bei der 8. Ausgabe von Mit und Ohne Band. Drückt mir bitte die Daumen, dass ich meine Schrift lese, die ist heute wieder sehr abenteuerlich. Also, Die Ärzte und Farin Urlaub. Aha und Morten Harkett, TXT und Markus, The Common Lennets und Ilse de Lange, Warlock und Doro Pesch, ABBA und Agnetha Felskog, Genesis und Peter Gabriel, dann die Spencer Davis Group und Steve Winwood, Chalamar und Jody Watley, Crosby, Stills, Nash & Young und Neil Young, Woody Mantle und Olivia Dean und die Kelly Family und Michael Patrick Kelly. Ich würde sagen, das waren alle. Habe ich jetzt was übersehen? Nö. Das war's also. Wer eine Idee hat, bitte mir zukommen lassen und das wird dann berücksichtigt bei der 9. Ausgabe von Mit und Ohne Band. Für heute ist es genug. Bis zum nächsten Mal. Am Mikro war der Marc. Ciao.

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Die Top 75 stehen an. 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

am Mikrofon begrüßt Sie Wolfgang Hellmann. Was wir eben gehört haben, war die Position, nein, nicht die 75, das war die Position 70, Gladdle Over mit Susie Quattro. Und was auf 75 liegt, sagen wir gleich, Sally Oldfield mit Mandala, auf 74 Costa Cordalis, am Tag als die Sonne, Punkt, Punkt, Punkt. Delegation, I Want You Back auf 73, Stevie Wonder, Master Blaster 72 und neu dabei China Easton mit Take My Time auf 71. Eben gehört die Position 70, Susie Quattro. Glad All Over, diese alte Nummer von Dave Clark 5. Roxy Music, Oh Yeah auf 69, Karel Gott, Wenn ich dich nicht hätte auf 68, Amanda Lear und Solomon Gandhi auf 67. I Ain't Gonna Stand For It mit Stevie Wonder, die 66. David Bowie, Fashion auf 65. Guilty von Barbara Streisand auf 64. Die Schlümpfe mit Willy Willy auf Position 63. Auf 62 Sticks und The Best of Times. Mike Batt, Winds of Change, 61. Karat mit der Originalversion von Über sieben Brücken musst du gehen auf 60. Und Roy Black, abgefallen von 36 auf die Position 59, Fremde Erde. Ganz neu dabei die Gruppe Biscuit mit Roller Boogie. Und das ist die 58, hier ist die Musik.

Neu dabei auf Position 58 heute die Gruppe Biscuit und Roller Boogie. 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Auf Position 57 Queen, Another One Bites the Dust. Blondie immer noch dabei, The Tide is Heidi 56. Leo Sayer, More Than I Can Say auf 55, Matchbox, dann mit Over the Rainbow auf 54 und neu dabei Roxy Music, neue Single heißt Jealous Guy, haben wir aufgelegt, die 53.

Neu dabei, die neue Single von Roxy Music, Jealous Guy. Und für alle, die mitschreiben, noch einmal die Position. Dies war die Nummer 53. Auf 52 die kleine Schwester von Michael Jackson, Latoya Jackson, heißt sie If You Feel The Funk. Status Quo mit What You're Proposing auf 51, Peter Kent, For Your Love auf 50, Rod Stewart, Passion, die 49. Andy Gibb, Time is Time, haben wir letzte Woche vorgestellt, auf 48 in dieser. Blondie Rapture auf 47. In Dreams von Bernie Paul auf 46. Howard Carpendale, Wer von uns, die 45. Nach wie vor vertreten die deutsche Version von Santa Maria mit Roland Kaiser auf 44. Und neu dabei von 0 auf eine gute Position 43 die Gruppe Coast to Coast mit Do the Hucklebuck.

Du, The Huckleback von Coast to Coast, neu auf 43. Auf SR1 Europawelle Saar hören Sie die Top 75. Die deutsche Single-Verkaufshit-Parade. Jürgen Markus auch dabei, letzte Woche auf 39, in dieser Woche auf 42, also es geht nach unten mit Engel der Nacht. Neu dabei Eruption von 0 auf 41 mit Runaway. Die neue 40 Eddie Grant und Do You Feel My Love und die 39 Status Quo mit Lies. Diese Titel nun nacheinander ohne Ansage, also die 40 Eddie Grant und danach dann Status Quo.

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Folgendes für die Autofahrer. SR1, Europawelle Saar, Meldungen über Verkehrsstörungen liegen uns zurzeit nicht vor. Und wir senden nach wie vor die Top 75, die deutsche Verkaufshitparade ermittelt von Media Control in Baden-Baden. Ja, bei 39 waren wir stehen geblieben, Status Quo mit Lies, auf 38 nach wie vor Shaken Stevens, Marie Marie und auf 37 hoch von 50 AC/DC und dieser Titel hier, Hell's Bells.

AC/DC und Hell's Bells von 50 auf die 37. Auf 36 Kool & The Gang mit Celebration, 35 Kelly Marie mit Loving Just For Fun. Maywood 34, letzte Woche 35 mit Give Me Back My Love. Und neu dabei die Position 33, Phil Collins heißt der Interpret und hier ist sein Hit In The Air Tonight.

Phil Collins, so hieß der Interpret, den wir eben hörten, In the Air Tonight, sein Titel, die Position 33. Peter Griffin, Step by Step auf 32, die Gumby Dance Band mit Eldorado auf 31. Breakfast in Marin von Sean Tyler auf 30, Police mit Du-Du-Du-Da-Da-Da, die 29. Just Like Starting Over, John Lennon auf 28. Fire in the Night heißt die neue Single der Gruppe Hot Shot auf 27. Letzte Woche 25 um einen Punkt nach unten, also auf die 26, Leo mit Amoureux Solitaire.

Auf Position 25 Peter Petrell mit Ich bin viel zu bescheiden. The Gap Band Burn Rubber on Me auf 24. 23 Barbara Streisand, Woman in Love. Und aufgelegt haben wir eine Platte, die von 24 um 2 Punkte nach oben ging, die 22. Also Doris D and the Pins, Shine Up.

Robert Palmer und Looking for Clues, die Position 14. Auf 13 Precious Wilson und On the Race Track, Telly Savalas belegt die 12, Some Broken Hearts Never Mend, Secret Service, Jessica auf 11. Arabesque mit Mary Go Bay auf 10. Auf 9 die Gumby Dance Band mit der neuen Singleplatte Rain. Auf 8 ABBA mit Super Trooper, die 7 Queen mit Flash. Bonnie M. und Felicidad die 6. Boomtown Rats, Banana Republic, das ist die Position 5 und damit kommen wir zu den ersten 5. Wie gesagt, die 5 Boomtown Rats mit Banana Republic, auf 4 Barclay James Harvest Life is for Living, die 3 Frank Duval Angel of Mine und 2, das legen wir auf, Jonah Louie mit Stop the Cavalry.

Von 3 auf 2 Jonah Louie und Stop the Cavalry. Das waren sie, die Top 75 auf SR1 Europa Welle Saar. Das heißt, eine Aufnahme fehlt noch. Die Nummer 1, unverändert letzte Woche und auch in dieser. Die Gruppe Visage und Fade to Grey wollen wir auch noch hören, zum Teil. Tschüss vom Wolfgang Hellmann. Bis nächsten Mittwoch zur neuen Ausgabe der Top 75. Sie wissen, in Zusammenarbeit ermittelt mit Media Control in Baden-Baden. Fade to Grey, die 1 von Visage.

Hallo, liebe Hörerinnen und Hörer, herzlich willkommen zu einer neuen Ausgabe von Michas Popshow. Heute darf ich euch mitnehmen auf eine musikalische Reise unter dem Motto The Long Way Home, der lange Weg heim. Kennt ihr auch das Gefühl, auf der Suche nach einem Ort zu sein, wo wir eigentlich sein wollen, aber noch nicht sind? Manchmal ist dieser Weg voller Herausforderungen, doch es gibt eine Menge Musik, die uns hilfreich auf diesem Weg begleiten kann. Heute habe ich eine Auswahl an Songs für euch zusammengestellt, die genau dieses Thema aufgreift. Von Hasselhoffs Looking for Freedom über Meredith Brooks Beach bis hin zu Manic Monday, mit dem wir gleich anfangen, und natürlich noch etliche Titel mehr. Lasst uns gemeinsam in die Welt dieser großartigen Musikstücke eintauchen und die Geschichten und Emotionen erleben, die sie erzählen. Macht es euch bequem, lehnt euch zurück und genießt die Reise. Am Mikro für euch auch heute der Micha aus Ulm. Und ich freue mich, diese Stunde jetzt mit euch zu verbringen. Bleibt dran in der kommenden Stunde hier im Okasar mit Feel Good Music aus den 80ern und 90ern. Lasst die Musik sprechen und den langen Weg heim ein kleines Stück kürzer erscheinen. Viel Spaß jetzt bei Michas Popshow und Manic Monday von den Bengals.

Manic Monday von den Bengals, geschrieben im Jahr 1985 von Prince unter dem Pseudonym Christopher, über die Schwierigkeiten, eine größere Aufgabe zu beginnen und das nicht nur am Wochenbeginn. Der Song wurde auch in deutscher Sprache damals gecovert. Die Sängerin Regina sang 1986 vom müden Montag. Müde kann man auch werden, wenn man versucht, es allen und jedem recht zu machen und gefühlte 1000 Rollen zu erfüllen. Meredith Brooks stellt im Jahr 1997 mit ihrem Song Bitch gesellschaftliche Erwartungen in Frage und fordert dazu auf, Menschen nicht in Stereotype zu drängen und stattdessen die volle Bandbreite zu akzeptieren. Volle Bandbreite, jetzt hier in Michas Popshow, Meredith Brooks. Bitch.

David Hasselhoffs Freiheitshymne Looking for Freedom aus dem Jahr 1988 ist eine Reflexion über den Wunsch nach persönlicher Freiheit und dem Weg dahin. Passend, wir erinnern uns in die damalige Wendezeit um das Jahr 1989, aufgeführt kurz nach dem Fall der Mauer am 17.11.1989 in Peters Popshow in der Westfalenhalle zu Dortmund und ebenso noch populärer, na klar, in der Silvesternacht 1989 auf dem Platz vor dem Brandenburger Tor in Berlin. In jener Popshow wurde auch der folgende Song aufgeführt. Roxette performten ihren Titel und brachten die Botschaft unter die Leute, auf ihr Herz zu hören. Auch wenn man nicht weiß, warum oder wohin man geht. Ich denke, ihr wisst, welcher Song jetzt kommt. Na klar, es ist Listen to Your Heart. Pop up.

Was für ein Song! Für Roxette brachte das zugehörige Album Look Sharp den Durchbruch auf ihrem Weg. Schon 2 Jahre später konnte man von ihnen den Titel Things Will Never Be The Same hören, wie jetzt schon hier bei uns im Hintergrund. Vieles hatte sich für das Popduo durch den weltweiten Erfolg geändert und man stellte sich den Herausforderungen des weiteren Wegs.

Dass das Leben sich ständig im Wandel befindet. Life will never be the same. Das hören wir auch im nächsten Titel. 1994, mitten in der Eurodance-Welle, war es Hathaway, der sich diesem Thema annahm und dabei darauf hinwies, es nicht zu vergessen, auf dem Weg des Lebens auch Grenzen zu setzen. You should draw the line. Hier und jetzt in Michas Popshow. Hathaway, Life.

Walk of Life von den Dire Straits aus dem Jahr 1985. Ein Song über die Reise des Lebens und darüber, die damit verbundenen Herausforderungen anzunehmen. Und über die Kraft der Musik, die dabei helfen kann. Wofür Feel Good Music so alles da sein kann. Oasis brachten im Jahr 1995 ihren Hit Wonderwall heraus. Ein Song über eine Person, die in einer schwierigen Situation auf Rettung von sich selbst hofft. Vielleicht ein Hinweis, Hilfe von außen zu suchen, wenn man selber nicht mehr weiter weiß. Den Titel der britischen Band gibt's jetzt hier auf die Ohren. Hier sind Oasis mit Wonderwall.

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Dante.

wieder eine Hymne aus der Wendezeit. Wind of Change von den Scorpions. Im Sommer 1989 geschrieben und komponiert von Sänger Klaus Meine handelt der Titel vom Wind des Wandels. Dass Unmögliches möglich wird und bestärkt die Idee, dass auch in schwierigen Zeiten Potenzial für Veränderung und für Verständnis vorhanden ist. Der damalige UdSSR-Staats- und Parteichef Michail Gorbatschow empfing die Scorpions aufgrund dieses Liedes im Dezember 1991 sogar in Kreml. Im Jahr 1985 waren es Take That, die über vergangene Fehler nachdachten und in ihrem Titel Back for Good anregten, Dinge wieder in Ordnung zu bringen. Eine tiefgreifende Ballade. Und da hören wir jetzt mal rein.

Failure is not the opposite of success. It's part of it. Scheitern ist nicht das Gegenteil vom Erfolg. Es ist ein Teil davon. Caramo Brown in Queer Eye.

Karma Chameleon, ein Song der britischen Popband Culture Club. 1984, drei Wochen auf Platz 1 der Billboard Hot 100 Charts. Sänger Boy George konstatierte zum Popstück Folgendes. Das Lied handelt von der schrecklichen Furcht vor Entfremdung, die Leute haben, die Furcht, sich für eine Sache zu engagieren. Es geht darum, wie man versucht, sich bei allem einzuschleimen. Grundsätzlich ist es so, wenn du dir selbst nicht treu bist, wenn du dich nicht so benimmst, wie du dich fühlst, dann erhältst du Karma-Gerechtigkeit. Das ist der Weg der Natur, es dir heimzuzahlen. Zitat Ende. So Boy George. Nick Cashews, 84er Song Wouldn't It Be Good, aus dem Album Human Racing, produziert von Peter Collins, handelt vom Verlangen nach Veränderung und davon, sich auf den Weg zu machen. I don't wanna be here no more. Na dann. Ab geht's.

Oh no, die Stunde Michas Popshow neigt sich schon wieder ihrem Ende entgegen. Aber einen Titel hab ich noch. Der lange Weg nach Hause, der ist nicht so schnell zu Ende. Es war im Jahr 1980 in den Charts zu finden. Ein Superhit der Kultband Supertramp. Ein ermutigender Song, Chancen zu ergreifen, den Moment zu schätzen und hey, hey, das Leben in vollen Zügen zu genießen. Am Mikro für euch verabschiedet sich der Micha aus dem Studio in Ulm. See you soon, bis bald mal wieder, hier im Okasar und nur im Okasar. Ciao!

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5: Think outside the Leona Ring. Erlesenes in den Gehörgängen aus Bella Tella Vitalia.
6: Doch, nachdem wir jetzt so viel Zeit auf den Titel verbraucht haben, reicht es jetzt wahrscheinlich doch nur noch für Arbeit.
7: Ja, und heute ackern mit dir Erik Berberich und
6: Peter Leibengut.
5: Und kann ich euch vor Aperitif begeistere?
7: Ja, also hier ist ein bisschen frisch geworden bei mir. Also frisch heißt 15 bis 20 Grad und regnerisch.
6: Wow.
7: Aber ich, bei diesen Temperaturen werde ich mir einen Kinderglühwein gönnen. Was darf es für dich sein?
6: Ich nehme Jagertee. Bei uns ist es minus 11 bis minus 15 gewesen.
7: Das ist ja grob das Gleiche, nur mit negativen Vorzeichen, ja.
6: Ja, das ist extrem.
7: Da hat sich ein bisschen was getan.
6: Ja, letzte Ausgabe war ja auch schon über einen Monat her, ne?
7: Ja.
6: Und was hast du über Weihnachten gemacht? Also ich war hier Skifahren. Wir haben Freunde zu Besuch und da muss man natürlich gucken. Besuch im Haus über Weihnachtszeit ist natürlich zur Touristenzeit. Können viel gedrängevolle Pisten, können Unfälle passieren.
7: Besser Touristen als Terroristen.
6: Ja, wichtiger Service-Hinweis an Skifahrt-interessierte Zuhörer. In Italien muss seit dem vergangenen Jahr jeder, der auf der Piste rumfahren will, eine spezielle Haftpflichtversicherung haben.
7: Ach.
6: Auch die Touristen, nicht nur die Einheimischen.
7: Aber also, jetzt erzähl mal, Haftpflicht, muss man die pro Tag abschließen oder für die ganze Saison oder wie funktioniert das?
6: Es gibt so ein Bundle. Je nach Anbieter, du kannst sagen, ich habe jetzt so eine Skikarte und da wird das mit der Skikarte abgeschlossen. Bei uns ist die quasi in der Hausversicherung mit drin. Muss ich mich extra rückversichern? Ja, ihr seid da mit abgedeckt, kein Problem, super.
7: Ja, dann kannst du ja auf die Pisten und innen unterwegs sein.
6: Pisten und innen.
7: Genau. Pisten innen unterwegs sein, ja. Also
6: Was hast du gemacht?
7: Ich war auch ganz kurz in Italien, wobei ich hatte ja keine Feiertage. Israel hat ja die Weihnachtsfeiertage, das sind keine offiziellen Feiertage. Wir haben andere Feiertage über das Jahr verteilt, aber die Weihnachtsfeiertage sind nicht frei. Und Heiligabend war ja auch dieses Jahr ein Sonntag. Und da sonntags in Israel Sonntag bis Donnerstag Arbeitstage sind, habe ich auch an meinem Mobilset abgesessen. Mein MacBook mit dem externen Display, das ich mir zu Weihnachten selbst geschenkt habe. Und dort mit Dual Screen dann von Remote gearbeitet. Ja.
6: Das ist, glaube ich, also wenn ich so drauf gucke, wahrscheinlich einer der größten Unterschiede für dich, die Wochenarbeitstage, oder?
7: Ja.
6: Wie hast du dich daran gewöhnt?
7: Also du meinst Sonntag bis Donnerstags arbeiten, das ist definitiv eine Umstellung. Ich habe ja vor 15 Jahren schon mal Postdoc hier an der Uni gemacht in Tel Aviv. Und da, wenn da mich Leute gefragt haben, wie ist denn das mit den Arbeiten, habe ich gesagt, ja, also sonntags, da arbeitet man in Deutschland nicht, da mache ich nur ein bisschen locker. Montags in Deutschland, da ist ja erst der Wochenanfang, da macht man ein bisschen locker. Ja. Dienstags musst du ein bisschen was arbeiten, Mittwoch auch, ja. Aber Donnerstag ist ja schon wieder fast Wochenende hier. Also Donnerstags hältst du es dann auch so ein bisschen locker und Freitags ist dann ja schon Wochenende hier. Ja, so habe ich sozusagen meine Postdoc-Zeit durchgewuscht.
6: Okay. Ist ja fast wie bei Walter Mörs in Atlantis. Da war der Mittwoch immer frei.
7: Ich bin ja für zwei Wochenenden pro Woche. Ja, das wäre die beste. Zwei Wochenenden pro Woche. Ja.
6: Das ist nicht schlecht.
7: Wie ist das bei dir, Pitt? Du warst ja jetzt auch schon ein paar Tage nicht mehr im Saarland zum Arbeiten. Was waren für dich so die größten Umstellungen?
6: Ja, also genauer gesagt sind es fast 3600 Tage, die ich da nicht mehr arbeite. Ja, es gibt ein paar Dinge, die sich für mich geändert haben. Hängt auch damit zusammen, dass die Feiertage in anderen Jahreszeiten liegen. Also klar, Tag der Republik ist nicht wie Tag der Deutschen Einheit. Im Oktober ist es ein es ist im April und dann haben wir noch Tag der Befreiung vom Faschismus. Nee, umgekehrt. Tag der Befreiung vom Faschismus, das ist im April. Tag der Republik ist im Juni. Siehst du, ich kann es mir nicht
7: merken, ich bin froh,
6: wenn ich frei habe. Ja, und dann so eine Geflogenheit wie Ferragosto, das sind einfach Sachen, wo das Land stillsteht. Da musst du dich dran gewöhnen.
7: Das ist im August.
6: Ja, es ist im August, also um Napoleons Geburtstag oder um Maria Himmelfahrt.
7: Ich glaube 15. August, Maria Himmelfahrt.
6: Jedenfalls, genau, der Punkt ist, ich habe aber manchmal den Eindruck, dass die Leute in Italien gar nicht aus dem Büro raus wollen. Die sind noch so spät da, ich weiß nicht, was ich darunter vorstellen kann. Also wenn ich mein Zeug fertig habe, gehe ich. Wie ist denn die Arbeitskultur bei dir?
7: Also erst noch eine Sache zu Feiertagen. Mein Lieblingsfeiertag vor einigen Jahren war der Wahltag hier, weil hier wurde ja alle halbe Jahr gewählt. Das ist der einzige Feiertag, der zweimal im Jahr stattgefunden hat. Deswegen war das mein Lieblingsfeiertag. Und das Tolle ist, das ist auch ein nicht religiöser Feiertag. Das heißt, da fahren auch Busse und Geschäfte haben auf. An religiösen Feiertagen haben halt doch ein paar Restaurants zu und da gibt es ja noch keine Busse. Bei mir, also ich bin ja, ich muss vorab sagen, es war grob als Entschuldigung, ich bin ja im Hightech und das ist schon eine andere Kultur als so Durchschnittsarbeiten. Insofern bin ich ja schon sehr privilegiert. Und es kommt hinzu, dass ich außer akademisch auch in keiner anderen Firma gearbeitet habe, sondern nur in der ich jetzt bin, in unserem kleinen Startup für 3D-Druck. Aha. Das ist ja der eine oder andere, der uns regelmäßig zuhört hier bei Think Outside of the Leone Ring, schon mitbekommen hat und weiß und das auch gerne weiterträgt. Und dann kommt noch hinzu, dass ich Nummer 3 in der Firma bin. Das heißt, ich präge da viel mehr das Miteinander und das Verhalten, als dass ich da geprägt werde. Ja, was ich so als Arbeitskultur halt mitbekomme von Kollegen oder auch von Freunden, ist, dass hier schon mehr so ein ja, jetzt machen wir mal Kultur stattfindet, statt in Deutschland, wo erstmal immer erst viel geplant wird, bevor irgendwas umgesetzt wird. Also hier hast du irgendwie nach 3 Tagen auch einen ersten Prototypen fertig, während in Deutschland irgendwie immer noch die Grundvoraussetzungen diskutiert werden, wo man mit anfangen soll. Ja.
6: Was eigentlich ja Startup-Kultur ist im
7: Wesentlichen. Richtig, richtig. Also, und das zieht sich hier durch die gesamte Arbeitswelt. Und lustigerweise, mein Chef, wenn er mich vorstellt in Calls, sagt er immer, ja, hier, das ist Erik aus Deutschland. Und wenn man irgendwas gereiht kriegen will in der Firma, dann muss man Deutschen anstellen. Ja? Also seine Meinung. Okay. Wie ist das bei dir mit italienischen Arbeitgebern und Arbeitnehmern?
6: Ja, ich wohne ja in Südtirol und das ist eine gemischte Situation. Und die Mischung ist auch schon deutlich unterschiedlich, je nachdem, wo du wohnst und wo du arbeitest. Also ich arbeite in einem Technologiepark.
7: Wissen wir ja auch.
6: Der ist Bozen. Und da rede ich knapp 40% meiner Zeit mit Kunden auf Deutsch, 50% auf Italienisch und den Rest in Englisch. Aber meine Frau, die wohnt ja mit mir, aber die arbeitet 35 Kilometer weiter nördlich und in ihrem Umfeld wird ausschließlich Deutsch geredet. Die kommt gar nicht zum Italienisch sprechen und lernen. Italienisch hört sie da nur in der Produktion. Und dann hast du noch neben dem Sprachmix den Mentalitätsmix. Und das ist, wie ich so drauf gucke, hier wird fleißig und teils so verbissen gearbeitet wie in Deutschland, Deutschland und in Österreich. Aber pausieren und feiern geht so ansatzweise wie in Italien. Und das bremst den auf Industrietakt gebrachten deutschen Ingenieur ungemein ein. Das war.
7: Was mich ein bisschen einbremst jetzt, ist, dass mein Kinderglühwein schon zu Ende ist. Und deswegen an dieser Stelle unsere Standardrubrik. Peter, was gibt es denn zum Thema Arbeit aus der Fachliteratur?
6: Ja, ich habe da was von Marie Curie.
7: Ja, jetzt ist die aber nicht direkt vom Fach.
6: Ja, aber die ist auch dank ihrer Arbeit verstorben.
7: Gut, das kann auch nicht jeder. Insofern aller Gute, raus damit. Lass mal hören.
6: Ja, man merkt nie, was schon getan wurde. Man sieht immer nur das, was noch zu tun bleibt.
7: Ja, und ich werfe mal noch was nach von House MD. Dr. House kennen wir von früher, Serie. Ach nee. Er sagte, arbeite klug, nicht hart.
5: Bevor es gleich richtig losgeht, noch ein Bandsalat mit Dressing gefällig.
7: Ja, lass mal einen Salat nochmal nehmen, hier als ersten Gang. Bei uns Bandsalat musikalisch. Soll ich mal loslegen?
6: Ja, vielleicht soll man noch darauf hinweisen, dass jetzt sonntags, wenn alles okay, die Radioshow läuft ab 19 Uhr auf dem offenen Kanal Saarland.
7: Gibt es das wieder?
6: Natürlich mehr Musik läuft als unsere zwei Auswahltitel.
7: Bei uns im Leonerring nur zwei Titel, ganz exklusiv. Sonntagsabends alles okay, die Radioshow wieder zurück. Hier live 19 Uhr. Vielen Dank für die Info, Peter. Wir warten auf dich.
6: Ja, nee, ja. Wer macht diese?
7: Ja, Serie? Weiß nicht, irgendein Dödel
6: aus Tel Aviv.
7: Ja. Hat halt sonntags abends vom Tatort nichts Besseres zu tun.
6: Der jetzt auch seinen Titel vorstellt.
7: An meinem Bandsalat muss richtig viel gearbeitet werden. Ja, und zwar Rihanna mit Work. Work, work, work, work, work, work, work, work. Ein Song aus dem Jahre 2016, den sie zusammen mit Drake aufgenommen hat. Gut, die waren auch 7 Jahre zuvor zusammen, also die 7 Jahre bevor der Song veröffentlicht wurde. Es ist ein einzigartiger Sound, ein Mix aus Dancehall und Karibik und es ist einer ihrer erfolgreichsten Songs. Ja, zahlreiche Platin-Auszeichnungen und sie hat mit diesem Song auch einen Rekord gebrochen, und zwar den von Michael Jackson. 14 Nummer 1 Hits geschafft. Das hat vor Michael Jackson nur noch jemand anderes geschafft, aber das hat meine Recherche nicht ergeben, da war ich einfach zu faul, das nachzuschauen. Das markanteste Wort im Titel ist natürlich Work. Ja, ich habe es nachgezählt, kommt 180 Mal vor. Aber
6: das ist ja fast wie bei Lucky.
7: Im Text geht es auch gar nicht so sehr um Arbeit, sondern eher, wie man in einer Beziehung an Herausforderungen und komplexen Sachen ja sich abarbeitet. Also durch Arbeit, Hingabe und Kommunikation. Und dann ist es einfacher, miteinander im Einklang zu sein, aber auch bereichernder. Also sage ich man Love doesn't come, muss man dran arbeiten. Und das haben die hier im Song verarbeitet. 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

0: Tja, und wie wird so viel Work in die Balance gebracht?
1: Life is life. Ah, nee.
0: Fast. Nee. Work hard ist die eine Hälfte. Natürlich play hard. Ja, play hard. So jedenfalls der Tenor eines deutschen Dokumentarfilms der Regisseurin Carmen Losmann aus dem Jahre 2011, der sich mit neuen Formen der Arbeitsorganisation und Methoden des Personalmanagements befasst. Und aus diesem hören wir nun ein Stück des Soundtracks. Nee.
1: Ich dachte, wir sind schon beim Kulturradio.
0: Ja, wir sind nicht bei Arte oder bei Aspekte. Nee. Wir kriegen natürlich eine Co-Produktion von David Guetta sowie Neo und Elken aus dem Jahr 2012 auf die Ohren. Und die ist mindestens an zwei Stellen unverschämt. Zum einen, das Musikvideo lässt so ziemlich keine Stereotype über MexikanerInnen aus. Und zum anderen, wer genau hört, und ich hoffe, man hört meine Airquotes, bemerkt ein recht unverschämt unverändertes Riff-Sample aus dem 1999er Trance-Track Better Off Alone von Alice DJ.
1: We love it.
0: Side Note, 2023 hat Billboard, das Fachmagazin von musikalischen Veröffentlichungen, Better Off Alone auf ihrer Liste der besten Popsongs aller Zeiten gelistet. Also da hat sich Guetta dran abgearbeitet und wir hören uns das mal an.

0: Doch Hanna drauf gewahrt, denn Hanna euch verdient. 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
1: So, guck mal, was uns hier serviert wird, Peter, heute hier im Speiselokal, Speisewirtschaft. Einmal Linguine mit Steinpilzen. Auch mal was. Ist nicht direkt mein Favorite, aber kann man sich gerne mal geben. Und von Linguine kommen wir jetzt mal zu Linguistik. Ja,
2: das war eine steinige Überleitung.
1: Ein Hammer-Wortspiel hier bei Think Outside of the Leonering. Ja, wir haben hier im Podcast auch einen wissenschaftlichen Anspruch und deswegen jetzt ein paar Alternativen zum Verb arbeiten. Wir fangen an mit folgendem.
2: Ich dachte, wir machen Alternativen zum Arbeiten. Die fände ich inhaltlich interessant. Aber wir arbeiten natürlich auch gerne mit Alternativen zum Begriff etymologischer Art. Ja, soll ich mal anfangen? Ja, ich fange mal an. Die Redaktion hat vorbereitet. Ja, ackern. Ackern ist Arbeit. Manchmal auch äckern oder pflügen oder allgemeiner natürlich von das Feld bestellen. Also bildlich wird geackert. Auch wieder für das Wirken Christi auf Erden wird das so genannt oder auch in obszönen Bildern verwendet. Spielst du da eigentlich auf Hieronymus Bosch?
1: Ich weiß es nicht genau, aber es klang so gut. Ackern oder äckern. Meine Alternative ist malochen, ein intransitives Verb, das Verb, das vor allem in Mittelwestdeutschland benutzt wird. Salopp heißt es so viel wie körperlich hart oder schwer arbeiten und ist der Denominativ zum Substantiv maloche. Ja. Das Wort, der Ursprung des Wortes liegt natürlich, deswegen darf ich das vortragen, im Jiddischen, ja, was eine Mischung aus Hebräisch und Deutsch ist und geht auf das jiddische Wort melocho für Arbeit zurück. Ja. So viel Kulturbeitrag hier aus Tel Aviv.
2: Ich komme dann mal mit einem saarländischen Anteil um die Ecke. Schaffe. Etwas künstlerisch oder handwerklich erzeugen. Oder aus dem Mittelhochdeutschen schaffen, dem Althochdeutschen skafan, ich hoffe, man hat das PH im Unterschied zum F gehört, das skapen oder das skaffen, verwandt mit dem schwachen Verb schöpfen, welches anders als das starke Schaffen auch in anderen germanischen Sprachen auftritt, auch im Gotischen, dem Altnordischen, dem Anglosächsischen, dem Althochdeutschen und dem Mittelhochdeutschen da schon wieder im Wort schöpfen zu sehen.
1: Was wir hier alles wissen. Ja. Wobei das Wort schöpfen finde ich sehr schön, weil es gibt ja immer diesen beim Urheberrecht, ob ein Kunstwerk eine gewisse Schöpfungshöhe hat. Ja, und
2: das ist wie die Erfindungshöhe beim IP-Recht.
1: Also Schöpfungshöhe ist eins meiner Lieblingsworte im Deutschen. Und dann gibt es auch das.
2: Das gelingt auch besonders in der Küche, wenn ich in der Suppe schöpfe und die Kelle einen Meter über.
1: Ja, ich habe genau. Auch meinen eigenen Podcast nur zu werben, zu Thesaurus zu werben, dass wir nur darüber reden. Das könnte mal ein total interessanter Podcast werden. Wir haben noch ein weiteres Beispiel zum Thema Arbeiten. Das Wort schuften, auch umgangssprachlich für hart oder schwer arbeiten. Das Wort, das Verb selbst ist studentischen Ursprungs und hängt wahrscheinlich mit der Wortfamilie zusammen, zu der auch Schieben und Schub gehören, aber nicht das Wort Schuft. Ja, also der schuftet echt nicht, das ist was anderes. Ja. Das Wort selbst ist auch schon seit dem 19. Jahrhundert belegt. Wir haben noch ein paar andere.
2: Ja, richtig. Ich versuche mich mal an den österreichischen, weil die habe ich ja irgendwie so mitgenommen in meiner Zeit irgendwo. Das lieblingsösterreichische Wort ist hackeln. Hackeln ist super. Was ich noch nicht kannte, aber aus der Recherche rauskam, ist Barabern. Typisch Westösterreich. Ich habe ja in Tirol gearbeitet.
1: Hast du auch einen Buckeln. Rhabarber im
2: Buckeln sagt
1: Garten.
2: Da auch jeder.
1: Zum Barabern?
2: Nee.
1: Also kannst du einen Rhabarber berabern?
2: Der käme mir auch nicht in den Garten. Nee, was auch drin ist aus Österreich, ist Fretten. Wobei, da ist man schon nah am Italienischen dran, weil ist die Fretta, nämlich die Eile.
1: Ja. Ich werfe mal noch was Rheinisches ein. Acheln. Acheln kommt wahrscheinlich nicht aus Acheln, aber Acheln. Also, ja, vielleicht habe ich das auch total falsch ausgesprochen. Dann umgangssprachlich sagt man auch Klotzen. Ja. Die Schweizer nutzen das Wort Knorzen, Krampfen und Krüppeln. Gut, die sind eher ein bisschen kurios, was die Schweizer Worte sehr speziell. In Ostmitteldeutschland wird gerne das Wort Marachen benutzt und in Nord- Ostdeutschland placken. Ja? Echt?
2: Aber ich mach mal gleich einen Riesensprung. Regionalabhängig in Deutschland wird das Wulacken, das Wulachen, das Wurachen, das Wuracken benutzt. Und wer sich noch an saarländischen Rundfunk ans Vorabendprogramm erinnert, an diese kleinen grünen gezeichneten Männchen, kennen ja all das Wort.
1: Ich habe auch welche. Ja, irgendwo in einer Kiste habe ich noch.
2: Genau.
1: Nein, habe ich noch Wackere. Zwei Salotri-Figuren aus so einem Hartgummi. Doch, habe ich hier. Ja.
2: Nein.
1: Übrigens, das Wort doch ist auch großartig.
2: Krass.
1: Ja, naja.
2: Die von
1: Linguistik. Nein, doch, ja.
2: Nein, doch. Oh.
1: Kommen wir zu den Wirtschaftswissenschaften. Wir sitzen ja hier mit unserem Podcast in einer Speisewirtschaft, deswegen hier jetzt Wirtschaftswissenschaften. Ja, das mit Wortspielen, das kann ich heute. Ich weiß.
2: Okay.
1: Extra habe ich wochenlang dran gearbeitet.
2: Der war betoniert.
1: Wir hatten ja jetzt auch viel Zeit. In der letzten Ausgabe hatten wir uns ja mit Gemeinwohlökonomie auseinandergesetzt. Und da gibt es, rede ich sehr, sehr gerne ein drüber. Also über viele Themen rede ich sehr gerne, aber über dieses rede ich besonders gerne.
2: Ich auch.
1: Und hier nochmal drei wichtige Aspekte, die jetzt aus mit dem Arbeitsleben, da wir heute das Grobthema Arbeiten haben, zu tun haben. Zum Ersten geht es darum, dass Einkommen auch nur zu geleisteter Arbeit bezahlt wird. Also schließlich hat jeder Mensch auch nur pro Woche wie viele Stunden, das ist übrigens meine Lieblingsfrage, wenn ich Leute treffe, wir fragen, wie viele Stunden hat eine Woche? Die meisten nicht, ja. 168, ja. So eine Zahl, die man auswendig kann, so wie 2 hoch 16, kann man auch auswendig. Und dann, also mit dieser Maximalzeit, die man pro Woche hat und dass auch nur Zeit sozusagen vergütet wird, sollen Firmen einen Spreizfaktor einführen, der zwischen dem minimalen und dem maximalen Einkommen bestimmt. Also sagen wir, der Chef kann höchstens 20 Mal so viel verdienen wie der einfachste Angestellte. Und wenn der Chef jetzt sagt, okay, Inflation ist hoch, ich möchte einfach 10% mehr Geld haben, ja, das geht, aber dann bekommt der einfachste Angestellte auch automatisch 10% mehr. Und dieser Spreizungsfaktor, der ist nicht einfach willkürlich definiert, sondern der wird in einem demokratischen Prozess von der Gesellschaft bestimmt, ja, dass da ein Konsens entsteht.
2: Du hast jetzt gesagt, 168 Stunden pro Woche haben wir zur Verfügung. Wer will denn die bitte schön alle arbeiten?
1: Na gut, ich muss auch noch schlafen.
2: Ja, das ist auch wichtig und es sollte auch mal was gegessen werden.
1: Auch.
2: Für die Schöpfungshöhe. Jedenfalls die durchschnittliche Wochenarbeitszeit sollte auf 33 Stunden reduziert werden. Dadurch wird mehr Zeit frei für Beziehungs- und Betreuungsarbeit, Eigenarbeit, zum Beispiel Hobbys, die auch ein klein wenig mehr sein dürfen, als nur was wirklich liebgewonnen ist, sondern auch mal was vielleicht was abwirft. Und natürlich politische und Arbeit fürs Gemeinwesen.
1: Ja, und eine dritte Idee, die zum Thema Arbeit in der Gemeinwohlökonomie diskutiert wird, ist, jedes 10. Berufsjahr zum Freijahr zu machen, also sozusagen zum Schabbesjahr, wie man hier auch gerne sagt. Und in diesem Freijahr gäbe es ein bedingungsloses Grundeinkommen und dann können Menschen sich etwa 4-mal in ihrem Arbeitsleben entfalten und mal was Längerfristiges machen, auch mal auftanken. Das tut ja auch mal ganz gut und zusätzlich würden diese alle 10 Jahre den Arbeitsmarkt etwa 10% reduzieren, was in etwa der EU-Arbeitslosenquote entspricht. Ne?
2: Ja, und viele solcher Themen, also wenn ich über viele solche Themen höre und nachdenke und lese, da kommen ja eigentlich immer Gewerkschaften in den Sinn. Mhm. Weil das sind ja eigentlich die Vertreter, die solche Themen auf einer Lobby- oder politischen Ebene mal einbringen können und auch mit Streiks einen gewissen Durchgriff haben.
1: Ja, das finde ich auch sehr berechtigt, ja, zumal ja das Verhältnis zwischen Arbeitgebern und Arbeitnehmern ja definitiv nicht ausgewogen ist, sondern eher ungleich. Also jetzt nicht zahlenmäßig sowieso nicht, aber auch gemessen an Faktoren wie zum Beispiel jetzt Erfolgsbeteiligung oder Mitspracherecht und so Sachen. Und als Arbeitnehmer hast du ja auch ein viel größeres Risiko in gewisser Weise, weil du kannst jederzeit gefeuert werden, wenn es nicht gut läuft, aber wenn es besser wird, kriegst du keinen Vorteil. Ja, oder nur, wenn du dich viel drum kümmerst. Das sollte so ein Automatismus entwickelt werden, denn wenn die Firma, wenn es dir gut geht, dass dir auch gut geht. Ja. Und insofern sind Streiks völlig okay. Wir kriegen es ja jetzt auch wieder in den Medien in den letzten Wochen mit. Bahnstreiks ist jetzt gerade wieder abgewendet, aber also zum Zeitpunkt der Aufzeichnung, was haben wir heute? 29. Januar? Mhm. Ist das richtig?
2: Genau.
1: Wie hast du richtig gesagt?
2: Ja. Richtig.
1: Seit heute fahren ja wieder ein paar Züge, aber da gibt es ja genug Gründe, warum gestreikt wird.
2: Genau. Und ich finde eigentlich, die Diskussion darüber, ob die Streiks sinnhaftig sind oder nicht, abwegig. Weil A, es besteht das Streikrecht in Deutschland und B, solange solche Unverhältnismäßigkeiten da sind, wie einfach bei der DB die Unverhältnismäßigkeit der ausgezahlten Boni gegenüber der Leistung, gegenüber den Mitarbeitern und den Kunden, dann sind solche Streiks notwendig, um einen Ausgleich zu schaffen, oder?
1: Ja, vor allem, wenn die Boni sich vielleicht wenigstens an Kundenzielen der Firma orientieren würden, also zum Beispiel, ob Züge pünktlich kommen, ja, dann könnte man das nachvollziehen. Übrigens, Züge in Israel, die erstens werde ich immer lustig darauf angesprochen, auf Züge, das ist so ein deutsches Ding irgendwie, kann man nachvollziehen.
2: Ja, klar.
1: Ja, aber die fahren hier relativ pünktlich, ja. Also da bin ich, wenn ich Zug fahre, und das kommt regelmäßig, nicht oft, aber regelmäßig vor, muss ich sehr wenig mit Delays rechnen, ja. Liegt vielleicht auch daran, dass es hier nur eine Nord-Süd-Achse gibt und man da nicht so viel kaputt machen kann auf der Strecke, ja.
2: Also,
1: ja.
2: Da hat es also Israel ein klein wenig leichter. Ne?
1: Das Streckennetz ist ein bisschen einfacher, ja.
2: Ja, genau. Aber sag mal, jetzt mal weg von der Vorstandsarbeit, die ist ja schon wichtig, aber die muss ja auch für den einfachen Arbeitnehmer nachvollziehbar bleiben. Es wird ja auch für den einfachen Arbeitnehmer auch immer schwieriger, wenn es zum Thema Homeoffice oder Smart Working, ein leichter Unterschied zwischen den beiden Formen, wenn es dazu kommt. Wie ist denn das bei dir gelaufen oder in Israel?
1: Also ich denke, wir erinnern uns alle noch an Corona, das war ja mal, also gibt es auch immer noch, man hört ja Fälle, die da sind. Damals hat das angefangen mit Homeoffice, also ich glaube, ich bin am 10. März damals, 2020, habe ich gesagt, ich komme nicht mehr ins Büro, das war's jetzt, ich bleibe jetzt daheim. Und mein Chef hat auch gesagt, das ist eine gute Idee. Der offizielle Lockdown hat erst eine Woche später angefangen, aber ich habe dann gesagt, nee, ich komme jetzt nicht mehr. Und dann war ich tatsächlich 12,5 Monate nonstop nur daheim. Ja, hier an meinem Rechner daheim gesessen. Keinen einzigen Tag ins Büro gegangen. Ich habe, glaube ich, meinen Chef zweimal getroffen. Einmal irgendwie für 10 Minuten, um irgendwas zu unterschreiben. Mit Maske und Gedöns. Und einmal irgendwie um was anderes. Da muss ich was für ihn unterschreiben oder so. Ganz wenig. Ja, wir haben nur gemacht. Dann haben wir 3 Tage pro Woche Homeoffice gehabt und 2 Tage im Büro. Relativ schnell wurde das dann zu einem Tag. Dann haben wir allerdings vor über einem Jahr 9 Kollegen bekommen und dann habe ich dann da mit dem viel einarbeiten müssen und dann habe ich halt gesagt, gut, dann bin ich halt jetzt dann jeden Tag da. Und dann kam irgendwie Mitte des Jahres 2023 noch sehr viel mehr Arbeit, sodass ich dann mittlerweile sage, na gut, ich mache jetzt Dayshifts, also Tagesschicht im Büro und Nachtschicht daheim. So viel zu. So viel zu Homeoffice. Ich habe Homeoffice, ja.
2: Ja, Homeoffice ist ja das Außenministerium in Großbritannien. Ich sage das immer spaßeshalber, wenn mir einmal mit dem Thema kommt. Nee, ich habe ja Smart Working. Das heißt, ich muss ja nicht zu Hause arbeiten, sondern ich kann egal wo arbeiten.
1: Ja, dann kommst du mal zu mir.
2: Das ist der Unterschied. Genau, müssen wir mal einrichten. Ja. Jedenfalls bei uns wurde das damals eingeführt für erstmal durchgängig 3 Monate. Also wenn so ein dicker Lockdown da war, warst du so lange weg.
1: Hat die auch damals
2: dann waren es nur noch 3. Ja, dann waren es nur noch 3, dann nur noch 2 Tage pro Woche. Aktuell ist nur noch einer. Und witzigerweise rät der hiesige Unternehmerverband, nicht die Gewerkschaften, der Unternehmerverband rät dazu, 60% Smart Working zu ermöglichen. Dass aber nicht jeder Unternehmer mit einverstanden mit dem, was seine Willenslobbyvertretung da nach außen so propagiert. Ne?
1: Ja.
2: Wie sieht es eigentlich bei dir mit solchen Arbeitsperipherie-Themen aus?
1: Was für ein Wort.
2: Anzahl Urlaubstage, Tarifverträge, Gewerkschaft, Arbeitnehmerbeiträge zu Versicherungen,
1: wie läuft das in Israel? Also Gewerkschaften scheint es hier gar nicht so stark zu geben. Ich kriege nicht mit, dass hier irgendwelche Streiks stattfinden. Also es gibt manchmal Streiks, aber aus mehr politischen Gründen. Also dass mal die Ärzte streiken, weil das einen physischen Übergriff auf einen Apotheker oder sowas gab und die sagen, das lassen wir nicht mit uns machen. Mhm. Oder generell aus politischen Gründen mal ein Generalstreik. Aber so für mehr Geld, ich glaube, das habe ich noch nicht mitgekriegt. Vielleicht bin ich auch nicht im richtigen Business. Ansonsten Steuern, das ist hier relativ einfach. Da kann man wenig absetzen oder fast eigentlich gar nichts. Also wenn du da irgendwie keine Kinder hast, kannst du nicht. Also sowas wie Pendlerpauschale oder sowas gibt es hier nicht. Insofern kümmere ich mich da nicht drum. Dann bezahle ich einfach, das wird jeden Monat abgezogen und das passiert. Rente zahle ich hier auch in eine Kasse ein. Und da gibt es mit Deutschland ein Abkommen, sodass die Beitragsjahre gegenseitig angerechnet werden, aber am Ende der Zeit muss ich dann aber zwei Renten beantragen. Wobei ich irgendwie auch daran arbeite, dass ich rentenmäßig hoffentlich nicht drauf angewiesen bin, sondern dass ich mich selbst drum gekümmert habe bis in den nächsten 10 Jahren und vielleicht die Firma auch hoffentlich irgendwann verkauft wird. Und Krankenkasse, die ist sogar relativ günstig. Ich glaube, da zahle ich nur so was wie 250 Schekel im Monat, weil die sehr stark subventioniert ist, also 60 Euro. Das ist fast gar nichts. Das ist fast gar nichts.
2: Wahnsinn.
1: Und da habe ich auch in der letzten Alles-OK-Ausgaben drüber gesprochen, über Krankenkassen.
2: Wann sind die denn eigentlich?
1: Ah, die sind jeden Sonntag 19 Uhr jetzt hier im offenen Kanal und Saarland. Ja,
2: und wer macht die? Nee, warte, Spaß beiseite.
1: Ja. Nein, wissen wir. Jedenfalls, wir sind pflichtversichert und die sind auch relativ clever in den Krankenkassen, weil die machen so sehr viel Vorsorge, weil die werden pro Kopf bezahlt. Und dann muss er halt das Geld sparen und dann sagen sie, naja, bevor viele unserer Leute krank werden, gucken wir mal, dass sie erst gar nicht krank werden und deswegen die teuren Leistungen, die dann irgendwann anfallen, halt gar nicht anfallen, weil halt keiner krank wird oder weniger krank werden, wenn man das rechtzeitig entdeckt.
2: Ja. Die Protestnote wird eingereicht.
1: Und Urlaub? und Urlaub hier in Israel, also per Gesetz muss man 12 Tage pro Jahr geben.
2: Wow.
1: Das sind also so eher amerikanische Verhältnisse. Wenn du frisch auf den Arbeitsmarkt kommst, ist auch das, was du kriegst. Und dann offiziell kriegst du alle 4 Arbeitsjahre irgendwie ein paar Tage mehr bis maximal 28 Tage. Ich bin weit weg von den so deutschlandüblichen 30 Tagen. Ich habe 20 Tage, aber ganz ehrlich, ich habe auch eine Position, wo ich sagen kann, ich arbeite mal einen halben Tag von daheim oder so.
2: Ja, klar.
1: Kriege ich organisiert. Also ich komme mit den 20 Tagen gut aus.
2: Ja, also ich habe da, wenn ich so drüber gucke, in der Zeit in Deutschland, Österreich und Italien sehr unterschiedliche Erfahrungen gemacht. Also Urlaubstage habe ich von der Uni noch mitgenommen mit 27. Dann bin ich nach Österreich gekommen, runter auf 25. Und da musste man sich auch hochbasteln über die Zeit. Jetzt in Italien habe ich dann, nachdem ich in Österreich auf 30 Tagen war, wieder einen Rückschritt auf 25 gemacht und bin jetzt wieder auf 31 angekommen nach 5 Jahren.
1: Hat da jetzt jemand die Statistik mitgemacht, einen Graphen erstellt über Peter Leibenguts Urlaubstage? Da hätten wir gerne eine PowerPoint-Präsentation nächste Ausgabe zu.
2: Genau, und zwar nicht von uns erstellt. Der Kernpunkt ist Arbeitsverträge, haben mich sehr gewundert. In Deutschland und Österreich ist das immer so ein mittleres Pamphlet, auch wenn die auf dem Tarifvertrag immer rauslaufen. In Italien kann so ein Arbeitsvertrag, wenn der auf einen Tarifvertrag gemünzt ist, gerade mal eine DIN A4-Seite sein. Und ich finde das immer relativ ungeregelt, beziehungsweise fishy. Also ich bin dann immer misstrauisch, wenn einer damit kommt.
1: So, da fehlt doch was.
2: Da
1: sind doch irgendwie ein paar Sachen, die weggelassen.
2: Ich finde es jedenfalls sehr, sehr seltsam. Also ich war auch immer bei den Arbeitgebern, bei denen ich war immer tariflich angestellt, nie AT. Und das, was für mich sehr interessant ist, der Durchgriff der Gewerkschaften ist in jedem der Länder unterschiedlich. Und am stärksten ist es in Österreich. Also jährlich im Oktober, November die Tarifvertragsrunden. Und ich war damals im Kollektivvertrag Metall drin. Und die machen quasi die Bresche für alle anderen Kollektivverträge auf. Und da kommen schon satte Erhöhungen rum. Also da redest du wirklich um Inflationsausgleich. Wir haben letztens Jahr 9% gekriegt. Das schaffst du in Italien nicht. Das sind
1: Centbeträge.
2: Österreich ist in der Hinsicht wirklich krass.
1: Ja. Ach, in Österreich.
2: Naja.
1: Ja. Und, hier noch vielleicht eine private Geschichte zum Einwurf. Entschuldigung. Wir haben ja beide akademisch gearbeitet. Ich weiß gar nicht, wie das bei dir war in der Promotionszeit.
2: Ja, TVÖD.
1: Ich war ja damals dann TVÖD angestellt. Also Tarifvertrag öffentlicher Dienst. Und das Interessante damals war ja, dass da es regelmäßig Streiks gab, aber wir die immer nie gemacht haben, sondern irgendwie nur das Ergebnis automatisch bekommen haben. Also gab es dann plötzlich 5% mehr Geld, weil andere gestreikt haben im öffentlichen Dienst.
2: Ja, weil auch diese Zusammenfassung akademisches Personal und richtiger öffentlicher Dienst etwas willkürlich ist. Ne?
1: Das stimmt, ja. Wie ist das jedenfalls mit Steuern bei dir?
2: Steuern, also in Österreich ging das relativ automatisch. Und Italien komme ich nicht um einen Steuerberater rum. Es
1: ja gut, geht da nicht. Muss ja auch jemand für arbeiten. Ja? Also da will ja auch jemand anderes arbeiten.
2: Ich würde es ja gern selbst machen, aber es ist einfach so fuchsig, sich da durch alle, nee, lass mal, der kann was, der kriegt sein Geld fertig.
1: Ist okay. Und Krankenversicherung?
2: Immer gesetzlich. Und in Österreich und Italien musste ich lernen, dass du für allen Shit irgendeine Zusatzversicherung brauchst. Und dass du sehr, sehr oft in irgendwelche Privatkliniken gehen musst, damit du zügig Versorgung bekommst.
1: Ja.
2: Und das ist halt immer noch Zusatzleistung, die du bringen musst. Und die ist in Italien aber relativ günstig in Relation zu Deutschland und Österreich.
1: Na, immerhin. Ja. Na, immerhin. Aber wenigstens keine amerikanischen Verhältnisse, wo man für eine Entbindung irgendwie mal schnell 20.000 Euro los ist.
2: Oder sie gar nicht machen kann. Nee, das war ja ein Schwangerschaftsabbruch regulär. Ja, so, den kann man nicht mehr machen. Danke, Roe v. Wade. Abschaffung von letztem Jahr. Was für ein
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0: Und jetzt, so wie ich euch kenne, wollen da doch bestimmt noch Apple Seasons als Norschlag, oder?
1: Ach, gucke mal, die haben ja, wo wir gerade über Schwachsinn gesprochen haben, was für ein Schmarrn wird uns hier serviert, Tiramisu am Tisch zubereitet.
2: Also,
1: machen die jetzt hier auch, ja, machen die jetzt hier auch, ja, habe ich jetzt, als ich in München war, habe ich gesehen, die machen jetzt am Tisch und Internetvideos und jetzt auch in diesem Lokal hier, wo wir uns jedes, wie oft treffen wir uns eigentlich, alle 3 Wochen mal treffen, so miteinander plaudern und jetzt haben die hier auch Tiramisu am Tisch, lass dir das mal an, jetzt macht ihr diese Löffelbiskuit und dann, Gott, das wird ja was. Also so ein ordentliches
2: der Tiramisu. Der zieht mir mit dem Amaretto zu wenig durch.
1: Ja, das ist einfach. Es, genau. Das muss doch irgendwie durchziehen. Ein Tiramisu ist irgendwie eigentlich 2 Tage später am besten. Wobei, da muss man ein bisschen mit den Eiern aufpassen. Aber der ist doch viel intensiver, als jetzt hier ganz frisch am Tisch zu bereiten. Was ist denn das für ein Schmarrn? Da wäre mir ein Kaiserschmarrn lieber. Egal. weißt du, was ich besonders süß finde hier, wenn wir ja als alle paar Jahre wieder mit ähnlichen Themen bestickt werden. Also jetzt im Dezember vergangenen Jahres zum Beispiel kam ja wieder auf das Versagen des deutschen Bildungssystems, also hier die berühmte PISA-Studie.
2: Ach nee, ja. Stimmt. Und jetzt stand gerade beim Heise eine interessante Geschichte, die vielleicht dazu passt. Und zwar haben 40 Forscher aus DACH, also aus Deutschland, Österreich, Schweiz, eine gemeinsame Forderung unterzeichnet, um die Digitalisierung an Schulen, Vorschulen und Kitas weitgehend zu stoppen. Denn laut ihren Erkenntnissen aus Studien heraus würde der Unterricht mit Tablets und Laptops für Kinder bis zur 6. Klasse zu nichts führen. Also sie werden eher dümmer denn schlauer,
1: so ihre Aussage. Ja, und das ist vor allem ganz lustig, weil so eine Erkenntnis kommt jetzt zu einer Zeit, wo die Neuauflage des Digitalpaktes in Deutschland zwischen Bund und Ländern ja durchdiskutiert wird. Also genau, die Richtlinien festgelegt werden und die Zukunft festgelegt wird für die Ausbildung, dass die Kids von morgen oder die Arbeitnehmer von morgen, die ja heute Kids sind, am globalen Arbeitsmarkt teilnehmen können, erfolgreich, ja.
2: Ja, und das Krasse ist, dass auch Vorreiterregionen wie aus Skandinavien, wie zum Beispiel Schweden, in der Sache ums Umdenken wieder anfangen. Die nehmen richtungsweisend gesehene Entscheidungen der Vorgängerregierung zurück. Mhm. Und das Karolinska-Institut in Stockholm sagt sogar, dass die behaupteten positiven Befunde digitaler Bildung überhaupt nicht belegbar seien. Also es eher noch größere Auswirkungen auf den Wissenserwerb der Schüler gibt, die eher negativ sind. Und die wichtigsten Stichworte dabei sind verminderte Sprachentwicklung, geringere körperliche Aktivität, Konzentrationsschwächen und vor allen Dingen Abhängigkeitsverhalten, wenn sie damit interagieren.
1: Also, so wie ich das sehe, geht es jetzt wieder darum, die richtige Mischung zu finden zwischen einer zukunftsgerichteten Ausbildung mit den Mitteln der Arbeitswelt einerseits und einer kindgerechten und motivierenden Beschäftigung andererseits, also Geist und Körper gleichsam zu fordern.
2: Und ich kann jedes Elternteil, das ich zum Beispiel letztes Jahr bei unserer Abi-Feier getroffen habe, die haben gesagt, es kann doch nicht sein, dass die Ausstattung mit digitalen Lehrmitteln so lange dauert oder dass keine Bandbreite für die internetversorgenden Schulen da ist. Und wenn du dann hörst, in dem einen Eck vom Saarland gibt es das, im anderen Eck vom Saarland nicht, also eine Ungleichverteilung. Und genauso wenig kann es sein, dass das das Allheilmittel sein soll. Also alles digital kann nicht dazu beitragen, die bildungstechnischen Herausforderungen
1: zu meistern. Ich meine, wir zwei sind ja definitiv noch Generation Overhead-Projektor. Ja,
2: Digital Native Overhead.
1: Lieblingswerkzeug, wenn es einmal eine Präsentation gab. Und da möchte ich eine andere Episode meines Lebens kurz einwerfen. Ich habe in Saarbrücken Informatik studiert und damals auch beim geehrten Professor, ich glaube, Malster war das, darf ich das sagen?
2: Darfst du. Ist keine Marke, darf man sagen.
1: Vom Deutschen Forschungsinstitut für Künstliche Intelligenz gab es damals schon Künstliche Intelligenz, also vor 20 Jahren. Jedenfalls die Vorlesungen damals waren mit animierten Folien, also wirklich Transparencies. Ja, wirklich.
2: Daumenkino!
1: Also, KI Ende der 90er, Anfang der 2000er wurde an der Uni mit faltbaren Folien gelehrt. Ja, so. Welcome ChatGPT.
2: So gut.
1: Kannst du dir heute von ChatGPT automatisch basteln
2: lassen. Stark. Ja.
1: Übrigens arbeiten, wenn wir reden ja gerade über Computer Science, Informatik. Es arbeiten ja nicht nur Menschen, sondern auch Computer. Mhm. Und die entwickeln auch einiges an Abwärme. Und wir kennen das, also jetzt auch gerade KI-Stichwort,
2: das
1: große Rechenzentrum, die arbeiten so wild, dass sie auch extrem große Kühlungen benötigen.
2: Ja, und die Abwärme, die könnte doch eigentlich super dezentral genutzt werden, oder?
1: Ja, wenn die nicht alle so zentral wären, dann schon. Aber jetzt hat ein Physiker, Chris Jordan aus England, in seiner Landwerkstatt in Godalming, wherever that is, irgendwo in England im Hinterland ein System entwickelt, das die Abwärme von Computern zur kostenlosen Wassererwärmung genutzt wird. Ja, in seinem Startup entwickelt er ein System, das den Computer in der Wohnung, ein Offsite-Server, könnte man sagen, der verbindet sich mit dem Cloud-Netzwerk. Und die Prozessorabwärme heizt dann im Heizkeller oder wo auch immer das ist, den Kessel auf. Und das entspricht ungefähr 5 Kilowattstunden Warmwasser.
2: Das ist ja schon der durchschnittliche Tagesverbrauch von einer Familie,
1: ja,
2: oder?
1: Ja, und er hat das auch mal durchgerechnet. Das spart so ein Hausbesitzer etwa 300 Euro im Jahr an Warmwasser. Ja? Gleichzeitig reduziert es den CO2-Ausstoß um etwa eine Tonne pro Jahr pro Server. Und insofern ist das eigentlich ein Win-Win-Win-Win mit nachhaltigem Beitrag zum Umweltschutz, ja, für so einen dezentralen Server.
2: Super.
1: Ja, könnte ich mir hier auch herstellen, statt den Strom zweimal im Jahr anzuschalten für das Warmwasser. Der Rest kommt von der Sonne.
0: So, es ist schon spät, war. Gebt mir mal den Deckel. Ich mache euch mal die Rechnung.
2: Die Story von dem Engländer ist ja schon stark, aber wir haben bei uns im Technologiepark ein Startup, was sowas Ähnliches macht. Die bauen Rechner, die zum einen deine Programmierbude heizen mit der Abwärme und zum anderen gleichzeitig Bitcoin meinen. Also du verdienst Geld, während du
1: Abwärme hast. Habe ich auch mal ein Video gesehen, wo jemand einen Saunabetrieb, glaube ich, hat und zum Heizen benutzt er die Abwärme von Bitcoin-Minern. Ja. Also grob kannst du die Heizung aufdrehen und sozusagen noch Geld mit verdienen. Ja. Also zum Aufheizen der Sauna und die Bitcoins werden erzeugt.
2: Ja, du, vielleicht können wir auch die Rechnung von uns gerade so bezahlen. Da kommt sie ja auch schon.
1: Ach, und die Mehrwertsteuer ist auch wieder auf dem alten Niveau.
2: Ja, ist
1: Schluck
2: auch drauf.
1: Hast du gerade gesagt.
2: Sag mal.
1: Schluck, so. So wie wir waren ja vorhin schon linguistisch unterwegs. Weißt du, wie man das, diesen grammatikalisch das nennt, wenn sich das so...
2: Wie man so Begriffe wie Schluck nennt. Ich habe immer gedacht, die hätten in der Grammatik keinen Platz.
1: Ja, ursprünglich kommen die ja aus den Comic-Heftchen und hätten vielleicht auch dort bleiben sollen.

0: Das war Think Outside of the Leona Ring. Am Montagabend kommen wir beim offenen Kanal Saarland und natürlich auch auf allen Podcast-Plattformen, dort aber ohne Musik. Peter, es war mir eine Ehre und ich hoffe, es war dir auch selbige, heute ja, Abend miteinander so zu plauschen. Genieß den Winter in Südtirol.
1: Werde ich. Und bei Gelegenheit,
0: wir hören uns,
1: werden wir wieder loslegen. Wahrscheinlich in 4 Wochen wieder. Mal schauen.
0: Ja, demnächst eine neue Ausgabe von Think Outside of the Leona Ring. Und dein Kater meldet sich auch
1: dazu. Ja, ich habe wieder Arbeit zu tun, sehe ich.
0: Ja. Alles Gute.
1: Servus. Ciao.

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3: Der sagt Hallo, herzlich willkommen, und wir haben heute wieder den Thementag, also nicht die Hits aus aller Welt und so weiter, denn wir haben heute ein ganz bestimmtes Thema, und dieses Thema ist die Beatmusik bzw. Beat. Und vom Englischen stammt das Ganze To Beat schlagen, und es ist von Anfang an der 60er bis zu den 1970er Jahren ein gebräuchlicher Begriff auf Gitarrenspiel basierenden Pop, Rock und Beatbands, und als musikalische Vorbilder dienten der amerikanische Rock'n'Roll und der britische Skiffle, meistens gespielt von Bands mit zwei, drei E-Gitarren, einem E-Bass und einem Schlagzeug, und auch mal, ja, eigentlich häufig mit einer elektronischen Orgel. Und die bekannteste Gruppe, die diesen Stil mitentwickelte und populär machte, waren natürlich die Beatles.

Zuerst in England, vorwiegend in London und Liverpool. Da fanden sich Schülerbands zusammen, die ihre ersten Auftritte in kleinen Clubs und Pubs hatten. Und abgeleitet vom River Mersey, der in Liverpool in die Irische See mündet, wird der Musikstil auch gleichrangig als Mersey Beat bezeichnet. Und im Gegensatz zum Rock'n'Roll, der erste Beat im Viervierteltakt betont und geschlagen wurde, entstand eine andere Rhythmusfolge und die Musik wurde gleichförmiger und homogener. Optisch wurde das Ganze auch entsprechend anderweitig umgesetzt und die Bands der neuen Musikrichtung, setzten sich vom Rock'n'Roll ab und typisch waren feine Anzüge und vergleichsweise langes Haar, das als Pilzkopffrisur getragen wurde und die neue Musikrichtung kam bei der Jugend an und es fanden die ersten Beat-Konzerte statt. Die britische Radiostation BBC wurde auf die neue Art der Musik aufmerksam. Einige Bands wurden eingeladen und es kam zu ersten Live-Übertragungen und über die BBC sowie über den Soldatensender BFBS wurde die Beatmusik in alle Sendegebiete der Welt übertragen und als einer der ersten nicht-britischen Radiosender Europas griff dann Radio Luxemburg den Beat auf und die eigentlichen Interpreten des Mersey Beats waren The Mersey Beats, so hieß nämlich die Gruppe damals. Und hier habe ich eine B-Seite von ihr aufliegen, Milkman. Und das war die B-Seite von Wishing and Hoping und die wurde im Juli 1964 produziert.

Hier bei uns in der Bundesrepublik Deutschland war bei vielen Erwachsenen der Begriff Beat negativ besetzt, da er für Rebellion, lange Haare und große Lautstärke stand. Und ja, hier bei uns begann der Fernsehsender Radio Bremen, damals noch in Schwarz-Weiß, britische Musikgruppen einzuladen. Und 1965 rief er den Beat Club ins Leben. Unter den Moderatoren ragte Uschi Nerke heraus, die von 1965 bis 1972 die Musik präsentierte. Und es bildeten sich in den Großstädten ersten Beatgruppen, zum Beispiel in Berlin The Lords, Hamburg die Rattles, The German Bonds sowie Cisco and the His Dynamites. Und man muss da sagen, Cisco, das ist ja der von Truckstop, der damals dann bei Truckstop war. Er machte also zu Beginn Beatmusik. Und dann darf man auch ihn nicht vergessen, den Sänger Drafi Deutscher. Er stand dem Beat also auch entsprechend sehr nahe. Und sogar in Kirchen wurden gelegentlich Jugendgottesdienste mit Beatmusikcharakter als Beatmesse abgehalten. Und der vielverkaufte und prämierte Fotoband Beat in Liverpool 1965 als schönstes Buch ausgezeichnet, gestaltete von Jürgen Seuss, bildete eine junge Subkultur erstmals wohlwollend im Druck. Und wir machen es jetzt nicht im Druck, wir wollen ja die Musik hören. Und hier haben wir die Lords mit Paul Boy.

Wir hatten ja gerade eben noch ihn erwähnt, und zwar Drafi Deutscher. Und er war ja damals nicht alleine unterwegs. Er hatte ja eine Band, die sich dann nannte The Magics and Drafi. Und sie hatten also auch diese Musik aufgegriffen. Es war ja eine populäre deutsche Beat- und Rock'n'Roll-Band und die wurde Mitte der 60er Jahre in Berlin gegründet und die Gruppe feierte große Erfolge und prägte die deutsche Musiklandschaft der damaligen Zeit. Und Gründung und Ära aktiv in der Mitte der 60er Jahre und sie wurden stark beeinflusst von der britischen Invasion und der Beatmusik. Hab da mal einen Titel rausgesucht von Ihnen. Hier ist The Magics and Drafi mit Honeybee.

Alright, ja. Auch in der DDR formierten sich zahlreiche Beatgruppen wie die Sputniks, die Butlers, Franke, Echo Quintett, und am 14. Oktober 1964 wurde Gruschtschow gestürzt und schnell endete danach auch eine entspannte Phase der DDR, und die DDR-Regierung verbot die Beatmusik. Na, das war doch was, ne? Und diese Verbote führten zur Leipziger Beat-Demo am 31. Oktober 1965, und das SED-Regime ging in die Offensive. Es ließ die in den Medien, die allesamt staatsgelenkt und zensiert waren, gegen Rowdytum, Gammler, Langhaarige, Verwahrloste und Herumlungere agitieren, wie das dann damals von denen genannt wurde. Und die FDJ-Führung unterstützte Aktionen, bei denen Schülern von ihren Klassenkameraden die Haare abgeschnitten wurden. Und Erich Honecker wetterte gegen die Beatmusik der DT64 und gegen die zynische Verse des Liedermachers Wolf Biermann, gegen den ein Auftrittsverbot dann auch entsprechend verhängt wurde. Und trotzdem hatten sie in der DDR die Beatmusik wie von den Sputniks, Walk, Don't Run, und das war 1964.

Natürlich haben wir noch einen Titel, The Butlers, und es war eine der prägendsten Beatbands der frühen DDR-Musikgeschichte. Die 1962 wurde diese Band in Leipzig gegründet, hervorgegangen aus der Klaus Renft Combo, wurde 1965 von den DDR-Behörden verboten und war als Auslöser für die legendäre Leipziger Beat-Demo in die Geschichte eingegangen. Und hier sind sie mit einem Titel aus dem Jahr 1965, Herzlaub. Hier sind The Butlers.

Ja, und dann passierte auch noch was zu dieser B-Zeit, dass von den Niederlanden aus Schiffe in See stachen, die außerhalb der Hoheitsgewässer Beat mit Werbung sendeten. Und das waren die sogenannten Piratensender wie Radio Veronica, Radio Caroline, Radio Nordsee. Und sie hatten ein breites Publikum in den Benelux-Ländern und auch in Westdeutschland bis rein ins Ruhrgebiet. Und der niederländische Sender Hilversum 3 wurde gegründet, um den Piratensendern Konkurrenz machen. Und bekannte britische Bands, die damals entsprechend zu hören waren, waren The Beatles, Rolling Stones, The Who, The Animals, Manfred Mann, Hollies, Small Faces, Herman Hermits, The Kinks, Trucks, Yardbirds, Spencer Davis Group, Them, The Pretty Things, The Mercy Beats, hat man gerade eben gehört, The Swinging Blue Jeans, The Searchers, hatten wir auch gerade gehört mit ihrem Titel. Und auch sie waren mit dabei. The Birds, The Monkeys, The Turtles, Beach Boys, The Easy Beats, Bee Gees und auch sie, Gary and the Peacemakers, hier mit ihrem Titel Ferry Across the Mersey.

Ja, und bei unseren Nachbarn in Frankreich wandten sich zunächst Rock'n'Roller wie Richard Anthony, Johnny Hallyday und Claude Piron alias Danny Boy Essay Penitence erfolgreich der Beatmusik zu und läuteten damit die Periode Yay Yay ein. Und ja, abgesehen von wenigen Ausnahmen wie Johnny Hallyday, der 1966 gemeinsam mit den Rattles, werden wir auch gleich hören, eine Platte auf Deutsch aufnahm, blieb der Erfolg des Franco-Beat vorwiegend auf den französischen Markt entsprechend beschränkt. Und ich habe euch drei Titel jetzt aus Frankreich rausgesucht. Zum einen Chin Chin mit Richard Anthony, dann hören wir Johnny Hallyday mit den Rattles. Und zu ihm, zu dem anderen, sage ich dann nachher noch einiges. Also zunächst einmal Richard Anthony.

Ja, kann man eigentlich gar nicht glauben, dass da Johnny Hallyday mit den Rattles zusammen war. Und jetzt kommen wir zu ihm, Danny Boy and the Penitence. Und es war eine der legendärsten französischen Rock'n'Roll-Twist- und Beatband der 60er Jahre. Die Gruppe prägte die frühe französische Beat-Ära und fiel besonders durch ihr geheimnisvolles theatralisches Auftreten auf. Und Frontmann, Sänger Danny Boy Lee, der hieß bürgerlich, das haben wir ja eben schon gesagt, Claude Piron, geboren 1936 und verstorben 2020. Und er gilt bis heute als einer der absoluten Rock'n'Roll-Pioniere Frankreichs, noch vor anderen Größen wie Daniel Gérard und vielen anderen. Und hier sind sie, C'est tout comme, hier ist Danny Boy.

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2: Ja, man muss auch dazu sagen, auch in Schweden brachten mehrere namhafte Beatbands wie The Hepstars, The Shanes, The Tugs und The Mascots entsprechend hervor. Und The Hepstars, die habe ich jetzt hier aufliegen. Und zu ihnen ist zu sagen, es war eine der erfolgreichsten und populärsten schwedischen Rock- und Popbands der 60er Jahre. Eigentlich die Antwort Schwedens auf die Beatles. Und berühmt ist die Band heute vor allem dafür, dass der spätere ABBA-Mastermind Benny Andersson als Keyboarder und Songwriter bei ihnen spielte. Hier sind sie mit ihrem Titel Mod Okönt Land.

So, einen Titel bleiben wir noch in Schweden, und zwar The Chains, und sie singen uns The Safe Last Dance for Me, kennen wir ja alle. Und anschließend, ja, gibt's dann noch Musik aus der Schweiz, denn in der Schweiz waren die Sauterelles international erfolgreich, auch bekannt als Swiss Beatles, ihr Titel Heavenly Club, und hier sind die beiden Titel.

Beatmusik aus der Schweiz und man muss sagen, einen schlagartigen Erfolg britischer Beatgruppen in den USA wurden ausgelöst durch zwei Auftritte der Beatles in der Ed Sullivan Show 1964 im Februar. Das Ganze wird auch als britische Invasion, British Invasion, bezeichnet. Und der Beat durchlief verschiedene Phasen. Während er in der ersten Hälfte der 60er Jahre stark melodiös, das war unser Hund, ja, ist aber nicht so schlimm, oft auch von Harmoniegesang und im Stil der früheren Beatles geprägt war, flossen um 1964, 65 zunehmend härtere Elemente ein und beispielhaft stehen für etwa die Kings-Titel You Really Got Man, Old Days and Old of the Night und My Generation von The Who. Und 1965, 66 prägten den Beat dann auch zunehmend Einflüsse des Blues und Folk. Und als viele Bands nach dem Vorbild des Beatles-Albums Sgt. Pepper's Lonely Hearts Club begannen, die bisherigen musikalischen Ausdrucksformen sowohl technisch als auch kompositorisch zu erweitern, entwickelte sich der Beat um 1967 so langsam aber sicher zum Psychedelic Rock weiter und Elemente von Orchestern kamen hinzu, die Elektronik hielt Einzug und die Haare wurden entsprechend noch länger und Proteste gegen Missstände in der Welt wie den Vietnamkrieg, die wurden immer stärker und Ende der 60er Jahre ging die Beatmusik dann mehr und mehr in die Rockmusik über und ab dieser Zeit löste auch sprachlich der Begriff Rock die ältere Bezeichnung Beat weitgehend ab. Was ich euch noch sagen will, Elemente des Beats wurden Anfang der 90er Jahre von Bands wie Oasis, Blur und Britpop entsprechend aufgegriffen und im Zuge einer weiteren Retrowelle zu Beginn des 21. Jahrhunderts von Bands The Libertines, The White Stripes und The Hives entsprechend weiterentwickelt. Das zum Beat, jetzt noch zu unserer entsprechenden Musik. Let it all over, here's the Dark Clark, Dave Clark 5.

Das war 1966 Friday on My Mind, die Easy Beats. Und natürlich haben wir noch zum Abschluss einen Titel für euch. Ich bedanke mich fürs Zuhören. Schön, dass ihr mit dabei wart. Ich hoffe, ihr habt so ein bisschen was mitgekriegt, wie die Beat-Ära ja zustande kam und ihren Verlauf und das Ende der ganzen Geschichte. Und wir hatten ja eben schon mal erwähnt, Pretty Things, und die machen also den heutigen Abschluss mit ihrem Titel A House in the Country. Und tschüss, sagt der Bernd. Und ja, sorry für die entsprechende raue Stimme. Keine Ahnung, wo das herkommt. Aber ja, wenn man so rausschaut und das Wetter sieht, kein Wunder. Alle, tschüss.

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7: Und nicht nur das, und am Mikrofon begleitet euch Bernd Schmeier. Ein Hallo und herzlich willkommen. Ja, ich hab's angekündigt, allerdings nicht dabei geschrieben, um welches Thema es heute geht. Es geht heute hauptsächlich um Vornamen oder Namen in Songs oder in Liedern. Und wir beginnen da mal gleich mit diesem Song, und zwar von Creedence Clearwater Revival oder CCR genannt, Proud Mary. Und dieser Titel kam 1968 auf den Markt und gesungen und beziehungsweise auch geschrieben und getextet von John Fogerty.

gar nicht so einfach, da eine gewisse Auswahl zu finden. Hab also mein Bestes versucht. Es gibt da ja eine Unmenge von Titeln und ja, da muss man schon so ein bisschen Fingerspitzengefühl haben, für die richtigen rauszusuchen. Ob das der Fall ist, das werdet ihr im Laufe dieser Stunde hören. Natürlich haben wir auch die Hits aus aller Welt. Heute geht's nach Neuseeland und wir haben natürlich auch das Hit-Magazin dabei und zwei Auswahlen in dieser Hinsicht habe ich also gefasst und die werdet ihr im Laufe der Sendung auch entsprechend hören. Ja, der nächste Song ist wohl der bekannteste Song ihrer Karriere, kann man sagen. Ob es so ist, weiß ich jetzt nicht. Da steht also entsprechend hier geschrieben. Er wurde 1970 veröffentlicht und erzählt die Geschichte einer Begegnung in einem Londoner Club, dem Stadtteil Soho. Es geht da um das Thema romantische Begegnung mit einer Person namens Lola. Jetzt wissen viele von euch, wer es ist, die sich als Crossdresser oder als Transfrau herausstellt. Und das Lied war ja zunächst einmal eine Kontroverse, weil das ja damals zu der Zeit ein gewagtes Thema war. Und der Song wurde in einigen Ländern, zum Beispiel Australien, zeitweise verboten. Hier sind die Kings mit Lola.

Am 8. Dezember 1980 wurde John Lennon erschossen und zur Erinnerung an ihn wurde von den Pudis dieser Song kreiert, 1981, Hey John.

Wir bleiben noch in den 80er Jahren, kommen zu Susanne Vega. 1987 hat sie diesen Titel präsentiert, Luca.

0: Diesen Herrn kennen mit Sicherheit einige von euch, Umberto Tozzi und seine Gloria. Und ich habe gerade so zwei Bilder vor mir, wie er damals 1979, wie er das Ganze gesungen hat, aussah und wie er heute aussieht. Na, da sind schon wahnsinnige Unterschiede vorhanden. Aber ja, seine Stimme bleibt und wir kommen jetzt zu dem.
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0: Und ich habe ja schon angekündigt, wir gehen nach Neuseeland und 1970. Da gibt es also jede Menge, die dort Nummer 1 waren. Die Beatles zum Beispiel, Blood, Sweat and Tears, Badfinger, Shocking Blue, Edison Lighthouse. Aber das sind alles Namen, die ja sehr bekannt sind und die nicht nur in Neuseeland großen Erfolg hatten. Nein, es gibt da auch noch andere und zum Beispiel der Robert Michael Nesmith. Er war ja bei den Monkees in den 60er Jahren und er ist ja nicht nur Musikproduzent, Autor, Sänger und Multiinstrumentalist, sondern auch Schauspieler gewesen. Leider im Jahr 2021 im Dezember verstorben und im Dezember 42 geboren. Und er ist auch mit hier dabei. Er war eine Woche vom 25. Dezember bis 31. Dezember 1970 auf Platz 1 mit The First National Band und Joanna.

Dann hätte ich noch John Rawls für euch. Moment, langsam. Und der war eine Woche vom 8. Mai bis 14. Mai in den Charts auf Nummer 1 1970. Eigentlich Sir John Edward Rawls, neuseeländischer Sänger. Und er war in den späten 60er, 70er und den frühen 80er am beliebtesten und ist in Neuseeland vor allem für sein Lied If I Only Had Time und Cheryl Moana Marie bekannt. Und genau diese Cheryl Moana Marie werden wir uns jetzt anhören. Hier ist John Rawls.

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1: My name is Joe. 1969 wurde das veröffentlicht und der Sänger-Entertainer Josef Laufer hat es dann entsprechend interpretiert. Er ist Tscheche und dieser Text erzählt von einem einsamen Mann namens Joe, der einer Frau namens Irene begegnet und deren Herz gebrochen ist. Das noch zu dem Text. Und das war auch schon mal ein Musikwunsch. Und jetzt kommen die Everly Brothers und die besingen Kathy's Clown. Und dieser Titel, der stammt aus dem Jahr 1957.

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1: Ja, und in dem Hitmagazin geht's um Candy Staten und zum anderen um die Gruppe Free. Und was da im Einzelnen für euch mit dabei ist und gesagt wird und vor allen Dingen, was ihr an Musik hört, das kommt jetzt.
2: My Brother Jake ist ein Lied und eine Single der englischen Band Free. Der Song war der zweite Charterfolg für Free und erreichte 1971 Platz 4 der britischen Singlecharts, wo er sich 11 Wochen hielt. Dave Thompson beschrieb ihn als einen wunderbar mitreißenden Song. Record World bezeichnete ihn als ihren besten Song seit All Right Now.

Billboard schrieb, eine klassische Country-Ballade in Disco, gewandt, Candy Staten preist die Vorzüge romantischer Unabhängigkeit zu einem mitreißenden Bläsergroove. Der Guardian meinte, der Song klinge, wunderbar, als wäre er eigens dafür geschaffen, im brütend heißen Sommer 1976 aus den Radios zu dröhnen, doch der Text sei eine wehmütige, melancholische Warnung vor verlorenem und einsamem Ehestreit und Jahren voller Tränen. Der Rolling Stone nannte ihn immer noch einen der größten, erhaben und melancholisch, mit Stetons Gesang, der fast unerträglich gefühlvoll ist.

Young Hearts Run Free, frei übersetzt ins Deutsche, junge Herzen laufen frei, was immer auch damit gemeint ist. Und jetzt kommen wir zu ihm, und er tat 1962 alles für Gabi, und hier ist Gerd Böttcher.

Da braucht man nicht mehr dazu zu sagen, Eleanor Rigby. Und das waren keine weniger wie die Beatles. Und da wären wir auch wieder zum guten Ende gekommen. Wir haben natürlich noch einen Titel aufliegen. An dieser Stelle darf ich mich bedanken fürs Zuhören. Wünsche euch

Noch eine gute Zeit und tschüss, bye bye, sagt der Bernd mit Jean-François Michael. Ein Titel aus dem Jahr 1970 passt irgendwie zu dem ganzen Adieu. Ja, habe ich gesagt, Julie Candy, und hier ist er.

Damit sage ich hallo, guten Abend, recht herzlich willkommen zu einer neuen Ausgabe der Traumzeit. Musik zum Entspannen, zum Träumen, zum Verliebtsein.

Die Traumzeit, die Sendung für Schmusekätzchen und Schmusekater. Ihr Begleiter am Mikrofon ist Erhard Pizzius. Recht herzlich willkommen.

In Your Arms, das war Michael Lane. In Nürnberg geboren, zwischendurch mal in Amerika gelebt und nun wieder zurück in Deutschland. Er war auch Mitglied der Castingshow The Voice of Germany im Jahre 2012. Und zuvor hörten wir in der Traumzeit Nadine Sieben. Ja, Nadine Sieben steht seit 2013 auf der Bühne und schreibt auch viele ihrer Lieder selbst.

Sie hören die Traumzeit, Musik zum Entspannen, zum Träumen, zum Verliebtsein. Wir hörten Thomas Graf und er gab uns Hoffnung. Und da wir ja heute Abend und heute Nacht fast nur aktuelle Songs gespielt haben, dann greifen wir mal ganz, ganz tief in die Oldie-Kiste. It's really over. Hier ist Jim Reeves.

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Musik aus Österreich, Alexander Maria Helmer und Funkenfliegerblick. Auf diesen Titel muss man erst mal kommen. Und vorher, da gaben wir dem Nachwuchs eine Chance, Lara Miller mit Colors. Traumzeit am Mikrofon, Erhard Pizzius.

Es geht doch nichts über Arrangements mit Orchester. Da kommt der Keyboard-Sound der heutigen Zeit, Gott sei Dank, nicht mit. Die Moonlight Serenade, bekannt gemacht damals in den 40er Jahren schon vom Orchester Glenn Miller. Wir kommen wieder zum Nachwuchs, Schauspielerin, Sängerin Laura Taschina.

Ein Oldie im neuen Gewand. Smoke Gets in Your Eyes, bekannt von den Platters. Hier in der Version von Roseanne Sarada.

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1: Ein Country-Schmuse-Song aus den Niederlanden, Bunch of Roses mit Victoria Eman und Klaas Reinders. Die Sendung für Schmusekätzchen und Schmusekater, das ist die Traumzeit. 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

Ja, musikalische Generationen treffen aufeinander. Newcomer Sophia Leinovich aus München und zum Schluss der große Star Olivia Newton-John mit Blue Eyes Crying in the Rain.

Seine Wurzeln sind in Deutschland und in Österreich, aber er lebt schon seit Jahrzehnten in den USA. Carl Amroy und sein Song Your Man. Ich guck mal auf die Uhr. Die Traumzeit geht so langsam zu Ende. Die Sendung für Schmusekätzchen und Schmusekrater. Ich sage Dankeschön fürs Zuhören. Tschüss und bye bye. Bis zum nächsten Mal. Ihr Erhard Pizzius.

Musik aus Kanada machte den Anfang, Diana Krall und Dream. Und dies ist auch das Motto unserer Sendung. Traumzeit. Musik zum Entspannen, zum Träumen, zum Verliebtsein.

Ich begrüße Sie recht herzlich zur Sendung für Schmusekätzchen und Schmusekater. Ihr Begleiter am Mikrofon ist Erhard Pitzius. Recht herzlich willkommen.

Es darf ja auch mal was Instrumentales sein in der Traumzeit. Wir machen weiter mit Musik aus Deutschland. Hier ist Elke Martens, die Rose der Weisheit.

0: Vanessa Williams und Dreamin'. Und zuvor, da hörten wir Filmmusik aus dem Zeichentrickfilm Pfeifel der Mauswanderer. Die Musik wurde komponiert von James Horner. Sie hören die Traumzeit, Musik zum Entspannen, zum Träumen, zum Verliebtsein. Ihr Begleiter am Mikrofon. Weiterhin Erhard Pizius.
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0: Let's Dream Together, das war Frank Barton oder mit bürgerlichem Namen Frank Behrens. Frank Barton, das war sein Pseudonym als Country-Sänger. Und was es mit dem nächsten Lied auf sich hat, das erzählen uns die Interpreten und Komponisten selbst.
1: Hallo an alle Hörer von Radio Amazing. Hier sind
2: Angela Hein
1: und Dennis Klack. Ja, unser neuer Song Sternkinder, der ist aus unserem Leben entstanden, da wir 4 unserer Kinder verloren haben.
2: Dieser Song ist gewidmet an alle, die das Gleiche durchgemacht haben und natürlich für unsere kleinen süßen Sternenkinder und für alle Sternenkinder auf dieser ganzen Welt.

Ja, eigentlich vermutet man, wenn man diesen Song gehört hat, nicht Musik aus Deutschland, aber dennoch. Dies war Mario Sutschka. Er stammt aus Ingolstadt in Bayern. Lonesome Nights, so dieser Song. Und Sie hören weiterhin Ihre Traumzeit. Musik zum Entspannen, zum Träumen, zum Verliebtsein. Knappe 20 Minuten haben wir noch. Viel Spaß beim Zuhören.

Ein ganz tiefer Griff in die Oldie-Kiste, das war Ronnie Dove mit One Kiss for Old Time's Sake. Ja, Ronnie Dove war erfolgreich, überwiegend in den 1960er Jahren.

Ein Blick zur Uhr, der sagt mir, die Traumzeit geht langsam zu Ende. Das war sie mal wieder, ihre Sendung für Schmusekätzchen und Schmusekater, die Traumzeit. Am Mikrofon verabschiedet sich Erhard Pitzius. Tschüss, bis zum nächsten Mal.

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2: Und hier ist das Wetter für Salo, Lux und Rheinland-Pfalz. Teils aufgelockerte, teils starke Bewölkung, nur vereinzelt ein paar Schneeflocken. Höchsttemperaturen minus 11 bis minus 7 Grad. In der Nacht gering bewölkt oder klar bei Tiefstwerten zwischen minus 12 Grad und minus 19 Grad. Morgen teils sonnig, teils wolkig, wenig Temperaturänderung. Am Tag auflebender in freien Lagen böiger Wind aus Nordost bis Ost. Und die weiteren Aussichten: Dauerfrost. Am Donnerstag vermehrt sonnige Abschnitte, am Freitag wieder Schneefall. Und hier ist das Wetter: von 13 Uhr Saarbrücken und Berus wolkig bei minus 10 Grad. Tholey leicht bewölkt bei minus 10, Kaiserslautern Schneefall minus 10, Trier leicht bewölkt minus 9, Luxemburg wolkenlos minus 9, Paris wolkig bei minus 6 Grad, Metz leicht bewölkt minus 8, Straßburg bedeckt minus 8, Hamburg leicht bewölkt minus 10, Berlin leicht bewölkt minus 12 und München Schneefall bei minus 12 Grad. S1 Europawelle, die Verkehrslage im gesamten Sendegebiet, erhebliche Behinderungen durch Schnee und Eisglätte. Betroffen sind davon auch die Autobahnen, bitte fahren Sie vorsichtig. Und die L113 ist zwischen Neunkirchen und Kirkel gesperrt. Allen unterwegs gute Fahrt um 14.04 Uhr.
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2: Heute mit der Jahreshitparade, die Singles Deutschlands, die Top 100. Ich bin Dieter Exter, viel Spaß dabei.

0: SR1, der Silvesternachmittag im Radio. Schönen guten Tag zusammen. Heute am Silvesternachmittag gibt's bei uns den Rückblick auf die erfolgreichsten Singles im Jahr 1996. Zusammengestellt wie jedes Jahr von Media Control in Baden-Baden, die auch wöchentlich die deutsche Top 100 ermitteln. Und dann haben die den besten Überblick über die Titel, die in Deutschland am besten verkauft wurden und am häufigsten gesendet wurden im Radio. Und das ist die deutsche Top 100 1996. Und wir haben dafür heute 5 Stunden Zeit. Bis um 19 Uhr also. Okay, ich habe reingepackt in diese Sendung, was reinzupacken ging, und bin dann bei 72 Titeln gelandet. Diese 72 Titel werden Sie hören bis um 19 Uhr. Und das Unterhaus, die restlichen 28, die verkaufe ich Ihnen so zwischendurch mal, damit auch die Statistiker zu ihrem Recht kommen und da schön alles mitschreiben können. Das wird vorgelesen und die restlichen Titel, die spielen wir. Und die ersten beiden haben Sie auch gerade schon gehört. Das war Platz 72 in diesem Jahr. Heike Makatsch mit Stand By Your Man und die Bone Thugs in Harmony mit Crossroads auf der 71. Moderativ werde ich mich gepflegt zurückhalten heute Nachmittag. Sie sollen ganz, ganz viel Musik mitkriegen und deshalb sage ich Ihnen nur, wo die Titel stehen, und ansonsten beschränke ich mich auf das Allernötigste. Position 70, und damit eröffnen wir das nächste Dreierpaket heute Nachmittag. R&B mit Reality. Auf der 69 Captain Jack mit Soldier, Soldier. Und auf der 68 Heath Hunter and the Pleasant Company mit Revolution in Paradise. Das sind 3 Titel aus der deutschen Top 100 1996, und die kriegen Sie heute Nachmittag auf Ihrem Lieblingssender.
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1: Die deutsche Top 100. Und es geht weiter mit Platz 67. Joan Osborne mit One of Us. Und auf der 66 das letzte Lied von Take That. Muss man traurig ansagen, glaube ich. How Deep Is Your Love auf der 66. Und beide gibt's jetzt bei uns.

So eine kleine Träne dürfen wir schon der ganzen Sache noch nachweinen. Das war die letzte von Take That. Die erfolgreichsten Singles im Jahr 1996. Heute bei uns im SA1-Programm bis um 19 Uhr. 5 Stunden lang nur Hits aus diesem Jahr. Wenn das nichts ist. Und wir steigen ja ein oder sind eingestiegen mit Platz 72, weil mehr kriegen wir musikalisch nicht rein. Das Unterhaus deshalb aufgelistet von mir in 3 Abschnitten. Und der erste Abschnitt kommt jetzt. Platz 73 bis Platz 82 in Deutschland in diesem Jahr. GoldenEye mit Tina Turner auf der 73. Auf der 74 Donna Lewis mit I Love You Always Forever. Auf der 75 stehen Boyzone mit Father and Son. Auf der 76 Culture Beats mit Inside Out. Auf der 77 Can't Take My Hands Off You mit den Soul Tains. My Love mit Zucchero auf der 78. Die 79 Blümchen mit Kleiner Satellit. Auf der 80 Oasis mit Wonderwall. Auf der 81 Born Slippy mit Underworld. Und die 82 Bürger Lars Dietrich mit Sexy Eyes. Bei uns läuft gleich musikalisch Musik von Nick Cave und The Bad Seeds zusammen mit Kylie Minogue. Where the Wild Roses Grow. Das ist in diesem Jahr die 65. Auf der 64 Dua Diddy mit Fun Factory. Und auf der 63 Wickfield mit den Sexy Eyes.

0: erfreulich viele Instrumentals haben es in diesem Jahr geschafft. Zum Beispiel Mark Snow mit der Erkennungsmelodie aus der Fernsehserie Die X-Akte. The X-Files steht in diesem Jahr auf Platz 62 in Deutschland. Culture Beat auf der 61 mit Crying in the Rain. Und dann gibt's einen Mix aus zwei Scooter-Titeln, denn die stehen auch beide hintereinander in der deutschen Jahresauswertung. Auf der 60 I'm Raving und auf der 59 Back in the UK. Scooter. Und das sind sie, die besten Singles in Deutschland.
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1: Gleich nach den Nachrichten Tic-Tac-Toe mit Verpiss dich, Platz 58 in diesem Jahr, und Platz 57 Magic Carpet Ride mit den Mighty Dubcats. Das und noch viel, viel mehr Musik. Bis um 19 Uhr die Singles 96 bei uns im Programm.

0: Media Control in Baden-Baden hat sie zusammengestellt. Wir listen sie auf heute Nachmittag. Die beliebtesten Singles in Deutschland im Jahr 1996. Und wir kommen zu Platz 56. Das ist die erste Solo-Single vom, ja, ich will mal sagen, vom Kopf der ehemaligen Band Take That. Der hat nämlich die meisten Songs geschrieben. Gary Barlow, seine Debütsingle Forever Love auf der 56. Auf der 55 in diesem Jahr, Mutter, der Mann mit dem Koks ist da, das alte Chanson aus den 20er Jahren von TMA, Klammer auf, Falco, Ausrufezeichen, Klammer zu. Und auf Platz 54 einer Band, die werden wir heute noch des Öfteren hören im Programm, die Fugees mit Ready or Not.
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Die deutsche Top 100, die Jahreshitparade heute Nachmittag am Silvesternachmittag auf SR1. Und wir bleiben ein bisschen in der Tanzabteilung. Garcia mit Vamonos auf der 53 in diesem Jahr in Deutschland. Und auf der 52 Lunis mit I Got Five on.

Und wir sind ja bei Platz 72 eingestiegen. Deshalb fehlen unseren lieben Statistikern noch ein paar Positionen. Ein paar will ich jetzt noch schnell nachliefern. Auf der 83 in diesem Jahr in Deutschland Bubble Yell mit Scooter. Auf der 84 Land of Dreaming mit Masterboy. Auf der 85 Vision of Life mit Down Low. Die 86 Love is the Price mit DJ Bobo. Auf der 87 Boomerang mit Blümchen. Die 88 Funky mit Tic-Tac-Toe. Auf der 89 George Michael mit Jesus to a Child. Auf der 90 You Don't Fool Me mit Queen. Auf der 91 Miss Sarajevo mit den Passengers. Und auf der 92 Hand in Hand mit Dune. Dann fehlen noch 8 Positionen, die liefere ich noch im Lauf dieses Nachmittags. Jetzt erstmal zurück zu unserer Auflistung. Wir sind bei Platz 51 gelandet. Da stehen 3T in diesem Jahr mit Anything. Auf der 50 Tupac mit California Love. Und auf der 49 gibt's wieder mal ein Instrumental von Robert Miles, nämlich Fable.

0: Welche Singles wurden 1996 in Deutschland am besten verkauft? Welche am häufigsten gespielt im Radio? Das hat Media Control aufgelistet in der Jahres-Hitparade. Und die spielen wir heute Nachmittag am Silvesternachmittag im SR1-Programm. Als nächstes gibt's Musik aus Deutschland. Platz 48 in diesem Jahr für die Dolls United. Eine Insel mit zwei Bergen. Wir bleiben in Deutschland. Fettes Brot steht auf der 47 mit Jein. Und einmal wird italienisch gesungen in der Jahres-Hitparade. Von Eros Ramazzotti gibt's dann Più Bella Cosa auf der 46.
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1: Das ist ein wundervolles Thema für eine Ballade.

So, jetzt gibt's in der Jahreshitparade noch einen Titel, der kommt von Warren G. featuring Ardina Howard, What's Love Got To Do With It, die 45. Und in der nächsten Stunde starten wir mit Dune, Who Wants To Live Forever, die 44 in diesem Jahr in Deutschland. Und Mr. President mit I Give You My Heart, Platz 43.